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1: Es ist wieder 21 Uhr. 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Die Stimme von Niki Stettler begrüßt Sie zu den KI-News. In der Redaktion herrscht Klarheit. Ohne gesicherte Fakten geht vorerst nichts über den Äther. Da die vorliegenden Texte weder konkrete Ereignisse noch beteiligte Personen oder Schauplätze benennen, bleibt das Mikrofon stumm. Für eine professionelle Berichterstattung im Rundfunk sind präzise Antworten auf die journalistischen Grundfragen unverzichtbar. Erst wenn verlässliche Einzelheiten auf dem Tisch liegen, wird das Thema zügig in einen sendefertigen Beitrag verwandelt. Der Liechtensteiner Rennfahrer Matthias Kaiser hat das Podest in der Gesamtwertung der European Le Mans Series denkbar knapp verpasst. Beim Saisonfinale im portugiesischen Portimão fuhr der Gampriner mit seinem Team nach Tempoproblemen und langen Boxenstops auf Rang 6. Damit rutschte die Mannschaft in der Meisterschaft auf den 4. Platz ab. Trotz des verpassten Podiums blickt der 35-jährige Rennfahrer auf eine erfolgreiche Saison zurück, gekrönt durch einen Sieg im britischen Silverstone. Schülerinnen und Schüler in Liechtenstein könnten bald mehr Freiraum bekommen. Die Landtagsfraktion der Vaterländischen Union verlangt in einer Gesetzesinitiative 2 sogenannte Joker-Tage pro Schuljahr. Damit dürften Kinder ganz ohne Begründung dem Unterricht fernbleiben. Bislang sind freie Tage nur bei Krankheit oder mit offizieller Bewilligung der Schulleitung möglich. Die Neuerung soll Familien mehr Flexibilität bei Reisen oder Festen verschaffen. Im Landtag bahnt sich nun eine Grundsatzdebatte über die Schulautonomie an. Der Vaduzzersaal hat sich am vergangenen Samstag in ein zünftiges Festzelt verwandelt. Beim ersten Liechtensteiner Herbstfest feierten zahlreiche Gäste in Dirndln und Lederhosen bis tief in die Nacht. Der Verein Principale Events brachte mit traditionellen bayerischen Spezialitäten und Live-Musik echtes Wiesengefühl nach Vaduz. Nach dem erfolgreichen Frühlingsfest knüpfte die Premiere nahtlos an die Vorjahresstimmung an. Auf den vollbesetzten Festbänken sorgten die Besucher für ausgelassene alpenländische Geselligkeit.
2: In Vaduz liegen die Temperaturen aktuell bei rund 13 Grad. Der heutige Bereich reicht von etwa 10 bis 16 Grad. Am Himmel wechseln sich kompaktere Wolkenfelder mit sonnigen Abschnitten ab, während ein zeitweise lebhafter Westwind durchs Tal zieht. Es bleibt weitgehend trocken, was für einen wechselhaften, aber insgesamt recht freundlichen Herbstcharakter sorgt. Am Montag übernimmt die Sonne wieder das Kommando. Nach rascher Auflösung lokaler Nebelfelder wird es strahlend heiter bei Tiefstwerten um 5 und Höchstwerten bis 16 Grad. Auch der Dienstag bringt ruhiges, goldeneres Herbstwetter mit viel Sonnenschein, bei Werten zwischen kühlen 4 Grad am Morgen und milden 15 Grad am Nachmittag.

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1: Es ist wieder 21 Uhr. Hintergründe, News, Fakten. Die Stimme von Niki Stettler begrüßt Sie zu den KI-News. In der Redaktion herrscht Klarheit. Ohne gesicherte Fakten geht vorerst nichts über den Äther. Da die vorliegenden Texte weder konkrete Ereignisse noch beteiligte Personen oder Schauplätze benennen, bleibt das Mikrofon stumm. Für eine professionelle Berichterstattung im Rundfunk sind präzise Antworten auf die journalistischen Grundfragen unverzichtbar. Erst wenn verlässliche Einzelheiten auf dem Tisch liegen, wird das Thema zügig in einen sendefertigen Beitrag verwandelt. Der Liechtensteiner Rennfahrer Matthias Kaiser hat das Podest in der Gesamtwertung der European Le Mans Series denkbar knapp verpasst. Beim Saisonfinale im portugiesischen Portimão fuhr der Gampriner mit seinem Team nach Tempoproblemen und langen Boxenstops auf Rang 6. Damit rutschte die Mannschaft in der Meisterschaft auf den 4. Platz ab. Trotz des verpassten Podiums blickt der 35-jährige Rennfahrer auf eine erfolgreiche Saison zurück, gekrönt durch einen Sieg im britischen Silverstone. Schülerinnen und Schüler in Liechtenstein könnten bald mehr Freiraum bekommen. Die Landtagsfraktion der Vaterländischen Union verlangt in einer Gesetzesinitiative 2 sogenannte Joker-Tage pro Schuljahr. Damit dürften Kinder ganz ohne Begründung dem Unterricht fernbleiben. Bislang sind freie Tage nur bei Krankheit oder mit offizieller Bewilligung der Schulleitung möglich. Die Neuerung soll Familien mehr Flexibilität bei Reisen oder Festen verschaffen. Im Landtag bahnt sich nun eine Grundsatzdebatte über die Schulautonomie an. Der Vaduzzersaal hat sich am vergangenen Samstag in ein zünftiges Festzelt verwandelt. Beim ersten Liechtensteiner Herbstfest feierten zahlreiche Gäste in Dirndln und Lederhosen bis tief in die Nacht. Der Verein Principale Events brachte mit traditionellen bayerischen Spezialitäten und Live-Musik echtes Wiesengefühl nach Vaduz. Nach dem erfolgreichen Frühlingsfest knüpfte die Premiere nahtlos an die Vorjahresstimmung an. Auf den vollbesetzten Festbänken sorgten die Besucher für ausgelassene alpenländische Geselligkeit.
2: In Vaduz liegen die Temperaturen aktuell bei rund 13 Grad. Der heutige Bereich reicht von etwa 10 bis 16 Grad. Am Himmel wechseln sich kompaktere Wolkenfelder mit sonnigen Abschnitten ab, während ein zeitweise lebhafter Westwind durchs Tal zieht. Es bleibt weitgehend trocken, was für einen wechselhaften, aber insgesamt recht freundlichen Herbstcharakter sorgt. Am Montag übernimmt die Sonne wieder das Kommando. Nach rascher Auflösung lokaler Nebelfelder wird es strahlend heiter bei Tiefstwerten um 5 und Höchstwerten bis 16 Grad. Auch der Dienstag bringt ruhiges, goldeneres Herbstwetter mit viel Sonnenschein, bei Werten zwischen kühlen 4 Grad am Morgen und milden 15 Grad am Nachmittag.

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1: Meine Sängerin, ihre Band ist Jennifer Rostock. Ja. Und wir singen zusammen, ja. Yeah. 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
1: 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Hintergründe, News, Fakten. Die Stimme von Niki Stettler begrüßt Sie zu den KI-News. In der Redaktion herrscht Klarheit. Ohne gesicherte Fakten geht vorerst nichts über den Äther. Da die vorliegenden Texte weder konkrete Ereignisse noch beteiligte Personen oder Schauplätze benennen, bleibt das Mikrofon stumm. Für eine professionelle Berichterstattung im Rundfunk sind präzise Antworten auf die journalistischen Grundfragen unverzichtbar. Erst wenn verlässliche Einzelheiten auf dem Tisch liegen, wird das Thema zügig in einen sendefertigen Beitrag verwandelt. Der Liechtensteiner Rennfahrer Matthias Kaiser hat das Podest in der Gesamtwertung der European Le Mans Series denkbar knapp verpasst. Beim Saisonfinale im portugiesischen Portimão fuhr der Gampriner mit seinem Team nach Tempoproblemen und langen Boxenstops auf Rang 6. Damit rutschte die Mannschaft in der Meisterschaft auf den 4. Platz ab. Trotz des verpassten Podiums blickt der 35-jährige Rennfahrer auf eine erfolgreiche Saison zurück, gekrönt durch einen Sieg im britischen Silverstone. Schülerinnen und Schüler in Liechtenstein könnten bald mehr Freiraum bekommen. Die Landtagsfraktion der Vaterländischen Union verlangt in einer Gesetzesinitiative 2 sogenannte Joker-Tage pro Schuljahr. Damit dürften Kinder ganz ohne Begründung dem Unterricht fernbleiben. Bislang sind freie Tage nur bei Krankheit oder mit offizieller Bewilligung der Schulleitung möglich. Die Neuerung soll Familien mehr Flexibilität bei Reisen oder Festen verschaffen. Im Landtag bahnt sich nun eine Grundsatzdebatte über die Schulautonomie an. Der Vaduzzersaal hat sich am vergangenen Samstag in ein zünftiges Festzelt verwandelt. Beim ersten Liechtensteiner Herbstfest feierten zahlreiche Gäste in Dirndln und Lederhosen bis tief in die Nacht. Der Verein Principale Events brachte mit traditionellen bayerischen Spezialitäten und Live-Musik echtes Wiesengefühl nach Vaduz. Nach dem erfolgreichen Frühlingsfest knüpfte die Premiere nahtlos an die Vorjahresstimmung an. Auf den vollbesetzten Festbänken sorgten die Besucher für ausgelassene alpenländische Geselligkeit.
2: In Vaduz liegen die Temperaturen aktuell bei rund 13 Grad. Der heutige Bereich reicht von etwa 10 bis 16 Grad. Am Himmel wechseln sich kompaktere Wolkenfelder mit sonnigen Abschnitten ab, während ein zeitweise lebhafter Westwind durchs Tal zieht. Es bleibt weitgehend trocken, was für einen wechselhaften, aber insgesamt recht freundlichen Herbstcharakter sorgt. Am Montag übernimmt die Sonne wieder das Kommando. Nach rascher Auflösung lokaler Nebelfelder wird es strahlend heiter bei Tiefstwerten um 5 und Höchstwerten bis 16 Grad. Auch der Dienstag bringt ruhiges, goldeneres Herbstwetter mit viel Sonnenschein, bei Werten zwischen kühlen 4 Grad am Morgen und milden 15 Grad am Nachmittag.

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1: Es ist 6 Uhr. Hallo aus der Redaktion. Hier sind die KI-News mit der Stimme von Niki Stettler. Die Liechtensteiner Landespolizei steht aktuell im Einsatz. Worum es sich genau handelt, ist zur Stunde noch unklar. Die Behörden halten sich zu den Hintergründen bedeckt. Weder der genaue Ort des Geschehens noch Details zu möglichen Betroffenen wurden bislang genannt. Die Einsatzkräfte sind vor Ort, um die Lage zu sichern und aufzuklären. Nach Angaben der Landespolizei sollen weitere Einzelheiten erst im Laufe des Tages folgen. In der Redaktion herrscht Klarheit. Ohne gesicherte Fakten geht vorerst nichts über den Äther. Da die vorliegenden Texte weder konkrete Ereignisse noch beteiligte Personen oder Schauplätze benennen, bleibt das Mikrofon stumm. Für eine professionelle Berichterstattung im Rundfunk sind präzise Antworten auf die journalistischen Grundfragen unverzichtbar. Erst wenn verlässliche Einzelheiten auf dem Tisch liegen, wird das Thema zügig in einen sendefertigen Beitrag verwandelt. Der FC Vaduz feiert einen fulminanten 3:0 Heimsieg gegen den FC Basel. Im Rheinparkstadion zeigten die Liechtensteiner von Beginn an ihre wohl beste Saisonleistung und ließen den Gästen keine Chance. Marcel Monsberger schoss Vaduz bereits vor der Pause mit einem Doppelpack in Führung. Nach dem Seitenwechsel machte Lutfi Dalipi schließlich den Deckel drauf. Ein rundum überzeugender Erfolg für die Mannschaft von Trainer Marc Schneider. Der Liechtensteiner Rennfahrer Matthias Kaiser hat das Podest in der Gesamtwertung der European Le Mans Series denkbar knapp verpasst. Beim Saisonfinale im portugiesischen Portimão fuhr der Gampriner mit seinem Team nach Tempoproblemen und langen Boxenstops auf Rang 6. Damit rutschte die Mannschaft in der Meisterschaft auf den 4. Platz ab. Trotz des verpassten Podiums blickt der 35-jährige Rennfahrer auf eine erfolgreiche Saison zurück, gekrönt durch einen Sieg im britischen Silverstone. Das waren die Nachrichten, jetzt das Wetter mit Kenny.
2: In Vaduz liegen die Temperaturen aktuell bei rund 14 Grad. Der heutige Bereich reicht von etwa 6 bis 17 Grad. Der Himmel zeigt sich dabei von seiner besten Seite. Lokale Nebelfelder haben sich rasch verflüchtigt, die Sonne dominiert das Geschehen und der Wind hält sich vornehm zurück. Das sorgt für einen durchwegs freundlichen, goldenen Herbstcharakter im Rheintal. Am Dienstag bleibt es zunächst ähnlich ruhig. Nach kühlen 4 Grad am Morgen werden am Nachmittag rund 16 Grad erreicht, ehe sich zur Sonne hin langsam Schleierwolken gesellen. Am Mittwoch startet der Tag mit einzelnen Wolkenfeldern, bevor sich erneut viel Sonnenschein durchsetzt und die Werte bei milden 11 bis 20 Grad liegen.
1: Kurz nach 6 an diesem Montag. Bei 06 Zimorga ist Peter parat für die ersten Klänge des Tages. Frische Musikwünsche nimmt die Webseite ab sofort gerne entgegen. Den Auftakt übernimmt Gigi Perez mit Sailor Song.

Für seine Debütsingle brauchte Niall Horan damals gleich zwei Co-Autoren, um diese melancholische Note auf den Punkt zu bringen. Am Montagmorgen vor dem ersten Znüni braucht es manchmal eine ähnliche Gemeinschaftsleistung, bis die Motivation wirklich parat ist. Jetzt wechselt das Tempo von leisen Tönen zu purer Energie. Hier kommt Declan McKenna mit Breath.

Peter-Kaiser-Saal des Musikschulzentrums Unterland präsentierte die deutsch-schweizerische Kulturgruppe Kunst und Drama am Freitag die Trilogie der rasanten Frauen. Ich bin Peter Obst. Drei vergessene Pionierinnen der Motorsportgeschichte standen im Mittelpunkt. Eliska Junkova, Claire Nore Stinnes und Christine Dacremont. Bei dieser szenischen Lesung bekamen die Worte Gesellschaft, historische Bilder und eigens komponierte Perkussionsmusik. Ziel der Aufführung war, Mut und Erfolge dieser drei Frauen wieder sichtbar zu machen. Weiter in den Montagmorgen mit Alex Warren und Eternity.

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1: Hallo und willkommen. Die Stimme von Niki Stettler führt Sie durch die KI-News. Gezielte russische Luftangriffe treffen die ukrainische Buchbranche schwer. In den vergangenen Wochen haben Raketen und Drohnen landesweit Druckereien und Lagerhallen zerstört, vor allem in Charkiw und Kiew. Nach Schätzungen des Kulturministeriums wurden dabei insgesamt 13 Millionen Bücher vernichtet, darunter ein großer Teil aller Schulbücher des Landes. Vizekulturministerin Bohdana Lajuk beziffert den Schaden auf rund 26 Millionen Franken. Ukrainische Verleger sehen darin einen gezielten Schlag gegen die kulturelle Identität. Der Schweizer Landwirtschaft droht nach dem extrem trockenen Sommer ein akuter Futtermangel. Auf den Feldern gab es historisch schlechte Ernten, weshalb vielen Betrieben schlicht das Futter für den Winter fehlt. Um Abhilfe zu schaffen, greift der Bund bereits auf Notreserven zurück und hat Pflichtlager mit Futterzusätzen angezapft. Zudem wurden Zölle auf Futterimporte vorübergehend aufgehoben. Die Lage bleibt angespannt, da auch das Niedrigwasser auf dem Rhein wichtige Schiffstransporte massiv erschwert. Damit sind Sie wieder auf dem neuesten Stand.

So viel Liebeskummer wie bei Hope Tala verlangt nach einem Gegenpol, wenn es draußen noch kühl und dunkel ist. Wie schüttelt man diese Schwere ab? 1992 reichte dafür ein Titel vom Debütalbum, der direkt die Spitzenpositionen der US-Charts eroberte. Für den nötigen Optimismus auf Radio Vaterland sind jetzt Blind Melon parat mit No Rain.

Kurz vor 6:45 an diesem Montagmorgen. Der Autoschlüssel liegt montags grundsätzlich nie dort, wo man ihn am Vorabend hingelegt hat. Wer ihn nach 10 Minuten hektischem Suchen endlich zwischen den Kissen hervorzieht, atmet erst einmal auf. Die Tasche ist gepackt, das Billett parat, der Weg zur Arbeit kann beginnen. Wer die Haustür schließlich hinter sich ins Schloss zieht, fühlt sich genauso. Pharrell Williams mit Happy.

Eine flüchtige Begegnung in der U-Bahn reichte James Blunt 2004 für ein melancholisches Drama. Ich bin Peter Obst. Auf dem Velo oder im Bus bleibt vor dem ersten Znüni allerdings wenig Raum für verpasste Romanzen. Gegen den Montag hilft nur der entschlossene Schritt nach vorn. Curtis Mayfield mit Moon.

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1: 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KI News am Puls der Zeit. Mit der Stimme von Niki Stettler. Hallo. Die Liechtensteiner Regierung hält an den hohen finanziellen Hürden beim Nachzug unverheirateter Lebenspartner fest. Wer mit einer Partnerin oder einem Partner ohne Trauschein im Land zusammenleben will, muss auch künftig mindestens 84.000 Franken Kaution hinterlegen. Zwei Abgeordnete hatten diese Praxis im Landtag als unzeitgemäß kritisiert. Die Regierung sieht jedoch keinen Handlungsbedarf. Die Sicherheit schütze das Land vor möglichen Sozialhilfekosten, da Konkubinatspaare rechtlich nicht füreinander einstehen müssen. Die Liechtensteiner Landespolizei steht aktuell im Einsatz. Worum es sich genau handelt, ist zur Stunde noch unklar. Die Behörden halten sich zu den Hintergründen bedeckt. Weder der genaue Ort des Geschehens noch Details zu möglichen Betroffenen wurden bislang genannt. Die Einsatzkräfte sind vor Ort, um die Lage zu sichern und aufzuklären. Nach Angaben der Landespolizei sollen weitere Einzelheiten erst im Laufe des Tages folgen. Die medizinische Versorgung für Kinder im Liechtensteiner Unterland ist langfristig gesichert. Der Maurer Kinderarzt René Kindli hat nach 25 Jahren eine Nachfolge für seine Praxis gefunden. Nicola Bobot übernimmt den Betrieb schrittweise und führt ihn ab Anfang 2027 komplett eigenständig. Wegen des spürbaren Mangels an Fachkräften gestaltete sich die Suche schwierig. René Kindli bleibt der Praxis vorerst in Teilzeit erhalten und betreut weiterhin gezielt Kinder mit besonderen Bedürfnissen. Im Musikschulzentrum Unterland standen am Freitag drei Pionierinnen des Motorsports im Rampenlicht. Die deutsch-schweizerische Kulturgruppe Kunst und Drama präsentierte im Peter-Kaiser-Saal die Trilogie der rasanten Frauen. Mit einer dynamischen Mischung aus szenischer Lesung, historischen Bildern und kraftvoller Perkussionsmusik ließ das Ensemble drei historische Rennfahrerinnen aufleben. Ziel der multimedialen Aufführung war es, den außergewöhnlichen Mut und die teils vergessenen Triumphe dieser Frauen wieder ins Gedächtnis zu rufen. Das war's von den Nachrichten. Kenny, wie wird das Wetter?
2: In Vaduz liegen die Temperaturen aktuell bei rund 14 Grad. Der heutige Bereich reicht von etwa 6 bis 17 Grad. Der Himmel zeigt sich weitgehend makellos mit viel Sonnenschein. Eventuelle Frühnebelfelder lösen sich rasch auf. Bei kaum spürbarem Wind und ohne Niederschlag dominiert ein rundum freundlicher, goldener Herbsteindruck. Am Dienstag geht es ähnlich ruhig weiter. Nach morgendlichen Nebelfeldern scheint verbreitet die Sonne, ehe gegen Abend Schleierwolken aufziehen, bei Tiefstwerten um 4 und maxima bis 16 Grad. Am Mittwoch wird es dann wieder spürbar milder, wenn sich nach ein paar morgendlichen Wolken rasch die Sonne durchsetzt, bei Werten zwischen 11 und 20 Grad.
1: Es ist kurz nach 7 an diesem Montag beim Zmorga. Die frische Arbeitswoche steht parat, der Auftakt in den Tag nimmt Fahrt auf. Und für die passende Weite sorgt jetzt Musik gegen das graue Pflaster. Hier sind Annenmay Kantereit mit 3 Tage am Meer.

bereitgestellte Quelltext enthält keine verwertbaren Informationen für eine Radionachricht. Ein konkretes Ereignis, beteiligte Personen oder Orte werden nicht genannt. Verlässliche Angaben zu den journalistischen Grundfragen fehlen. Wie soll eine Meldung tragen, wenn schon Ereignis und Ort offen bleiben? Sobald ein entsprechender Artikel mit inhaltlichen Angaben vorliegt, kann daraus ein präziser, sendefertiger Beitrag werden. Auf Radio Vaterland geht es weiter mit John Mayer und Gravity.

Im Rheinparkstadion hat der FC Vaduz den FC Basel 3:0 geschlagen. Ich bin Peter. Die Liechtensteiner zeigten von Beginn an ihre wohl beste Saisonleistung und ließen den Gästen kaum eine Chance. Marcel Monsberger traf zweimal vor der Pause. Bei so einem Doppelpack bekommt der Seitenwechsel fast den Charakter eines Neustarts mit klarer Ausgangslage. Nach der Pause sorgte Ludwig Dalippi für die endgültige Entscheidung. Jetzt Sabrina Carpenter mit Please, Please, Please.

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1: 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KI News mit der Stimme von Niki Stettler. Bei einem erneuten Angriff auf den Flughafen in Riad ist am Sonntagabend ein Mensch ums Leben gekommen. Das hat die saudische Zivilluftfahrtbehörde bestätigt. Bereits am Samstag geriet das Gelände ins Visier. Zu jenem ersten Schlag bekannten sich die jemenitischen Houthi-Rebellen in einer Fernsehansprache. Durch die aufeinanderfolgenden Angriffe auf die saudi-arabische Hauptstadt gewinnt die militärische Eskalation auf der arabischen Halbinsel eine neue, gefährliche Dynamik. Die Schweizer Universitäten fordern ein neues Förderprogramm gegen den akuten Ärztemangel. Bund und Kantone sollen zusätzliche Studienplätze in der Medizin sowie Weiterbildungsstellen an Spitälern finanzieren. Die Schweiz bildet seit Jahren zu wenig eigenes Gesundheitspersonal aus und ist stark auf Fachkräfte aus dem Ausland angewiesen. Weil die Bevölkerung wächst und älter wird, steigt der Bedarf an medizinischer Versorgung kontinuierlich. Gleichzeitig gehen viele praktizierende Mediziner bald in den Ruhestand. Das waren die Nachrichten.

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1: Marius Beer besingt in Boys Do Cry den Trennungsschmerz mit leisen Tönen. Für den Start in die Arbeitswoche taugt die Melancholie allerdings nur bedingt. Da muss schon ein bisschen mehr Vorwärtsdrang her, damit wir parat sind. Kurz nach 7:30 an diesem Montag. Aus ihrem Debütalbum von 2010 bringen Foster the People den passenden Rhythmus. Pumped Up Kicks.

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Der zweite Kaffee am Pult entscheidet darüber, ob der Start in die Woche gelingt oder zäh bleibt. Ich bin Peter Obst. Kaum leuchtet der Bildschirm auf, wächst der Stapel an Pendenzen schon wieder schneller als die eigene Tatkraft. Ein kurzer Moment des Durchatmens vor den ersten Terminen schadet da sicher nicht. Aus dem Jahr 1971 folgt Bill Withers mit Ain't No Sunshine.

Es hat 2020 daran erinnert, dass man die eigene Geschichte selbst schreiben muss. Klingt am Montagmorgen nach einer großen Aufgabe, während es draußen noch kühl und dunkel bleibt. Doch bis zum Znüni reicht oft schon der feste Vorsatz, den Tag einfach Schritt für Schritt anzupacken. Für den nötigen Schwung auf Radio Vaterland sorgt jetzt Dominik Feig mit Three Nights.

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2: Es ist wieder 8 Uhr. Hallo und willkommen. Die Stimme von Niki Stettler führt Sie durch die KI-News. Die Liechtensteiner Regierung hält an den hohen finanziellen Hürden beim Nachzug unverheirateter Lebenspartner fest. Wer mit einer Partnerin oder einem Partner ohne Trauschein im Land zusammenleben will, muss auch künftig mindestens 84.000 Franken Kaution hinterlegen. Zwei Abgeordnete hatten diese Praxis im Landtag als unzeitgemäß kritisiert. Die Regierung sieht jedoch keinen Handlungsbedarf. Die Sicherheit schütze das Land vor möglichen Sozialhilfekosten, da Konkubinatspaare rechtlich nicht füreinander einstehen müssen. Die Liechtensteiner Landespolizei steht aktuell im Einsatz. Worum es sich genau handelt, ist zur Stunde noch unklar. Die Behörden halten sich zu den Hintergründen bedeckt. Weder der genaue Ort des Geschehens noch Details zu möglichen Betroffenen wurden bislang genannt. Die Einsatzkräfte sind vor Ort, um die Lage zu sichern und aufzuklären. Nach Angaben der Landespolizei sollen weitere Einzelheiten erst im Laufe des Tages folgen. Die medizinische Versorgung für Kinder im Liechtensteiner Unterland ist langfristig gesichert. Der Maurer Kinderarzt René Kindli hat nach 25 Jahren eine Nachfolge für seine Praxis gefunden. Nicola Bobot übernimmt den Betrieb schrittweise und führt ihn ab Anfang 2027 komplett eigenständig. Wegen des spürbaren Mangels an Fachkräften gestaltete sich die Suche schwierig. René Kindli bleibt der Praxis vorerst in Teilzeit erhalten und betreut weiterhin gezielt Kinder mit besonderen Bedürfnissen. Im Musikschulzentrum Unterland standen am Freitag drei Pionierinnen des Motorsports im Rampenlicht. Die deutsch-schweizerische Kulturgruppe Kunst und Drama präsentierte im Peter-Kaiser-Saal die Trilogie der rasanten Frauen. Mit einer dynamischen Mischung aus szenischer Lesung, historischen Bildern und kraftvoller Perkussionsmusik ließ das Ensemble drei historische Rennfahrerinnen aufleben. Ziel der multimedialen Aufführung war es, den außergewöhnlichen Mut und die teils vergessenen Triumphe dieser Frauen wieder ins Gedächtnis zu rufen. Das waren die Nachrichten. Kenny, wie wird das Wetter?
3: In Vaduz liegen die Temperaturen aktuell bei rund 14 Grad. Der heutige Bereich reicht von etwa 6 bis 17 Grad. Der Himmel präsentiert sich weitgehend wolkenlos und trocken, nachdem sich lokale Nebelreste rasch aufgelöst haben. Bei schwachem Wind dominiert ein überaus freundlicher und goldener Herbsteindruck. Am Dienstag setzt sich das ruhige Wetter fort. Bei Werten zwischen 4 und 16 Grad gibt es zunächst viel Sonne, bevor später Schleierwolken aufziehen. Der Mittwoch bringt dann noch mildere Luft mit 11 bis 20 Grad, wobei sich nach ein paar Wolken rasch wieder die Sonne durchsetzt.
2: Kurz nach 8 am Montag. Die neue Woche nimmt allmählich Tempo auf und bis zum Znüni bleibt noch etwas Zeit für Schwung im Ablauf. Für den passenden Takt an diesem Morgen sorgen jetzt Wham mit Freedom.

1984 setzten Wham auf ihrem Album Make It Big ganz auf den Vorwärtsdrang kraftvoller Bläser. Ich bin Peter Obst. Dieser unbeschwerte Rhythmus macht den Kopf frei, bevor die ersten Pendenzen der neuen Arbeitswoche auf den Tisch flattern und die Konzentration parat sein muss. Nach all dem Jubel folgt nun ein bewusster Tempowechsel für die ruhigeren Gedanken am Vormittag. Jetzt darf

Das E-Mail-Postfach am Montagmorgen zu öffnen, verlangt jedes Mal etwas Mut. Als ob über das Wochenende alle Pendenzen von selbst verschwinden würden. Stattdessen füllen sich die Zeilen schneller, als man im Büro überhaupt parat ist. Wenn jetzt die ersten dringenden Aufgaben eintreffen, heißt die Reaktion wohl kaum: Hugel, Topic und Arash Feed Decolm mit I Adore You.

Mit Besserwissern lässt sich jede Montagslaune im Keim ersticken. Wer schon vor der ersten großen Teamsitzung auf jede Frage die perfekte Antwort vorgibt, erntet selten Applaus. Für die Zeit bis zum Znüni sind gelassene Töne ohnehin die bessere Wahl. Kurz vor 8:30 auf Radio Vaterland. Aus ihrem Debütalbum von 2006, Corinne Bailey Rae mit Like a Star. 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
1: Kurz reingehört. Die Stimme von Niki Stettler mit den neuesten KI-News. Hallo! In Indonesien kämpfen Tierschützer um das Überleben von Dutzenden Orang-Utans, die durch verheerende Waldbrände bedroht sind. Seit Monaten wüten auf den Inseln Borneo und Sumatra schwere Feuer. Viele der geschützten Tiere erleiden dabei Rauchvergiftungen und Verbrennungen. Hoffnung macht die Rettung eines Jungtiers. Das etwa vierjährige Weibchen hatte sich mit verbrannten Füßen auf eine Baumspitze geflüchtet. Es wird derzeit auf einer Intensivstation betreut. Sein Zustand verbessert sich zusehends. Gezielte russische Luftangriffe treffen die ukrainische Buchbranche schwer. In den vergangenen Wochen haben Raketen und Drohnen landesweit Druckereien und Lagerhallen zerstört, vor allem in Charkiw und Kiew. Nach Schätzungen des Kulturministeriums wurden dabei insgesamt 13 Millionen Bücher vernichtet, darunter ein großer Teil aller Schulbücher des Landes. Vizekulturministerin Bohdana Lajuk beziffert den Schaden auf rund 26 Millionen Franken. Ukrainische Verleger sehen darin einen gezielten Schlag gegen die kulturelle Identität. Das waren die neuesten Nachrichten aus der Redaktion. Auf Wiedersehen. Geil.

Unaufgeräumter Schreibtisch gilt am Montagmorgen gern als Ausrede für akute Beschäftigung. Ich bin Peter Obst. Oder verbirgt sich hinter den Papierbergen vor dem Znüni schlicht die Hoffnung, dass niemand nach noch mehr Pendenzen fragt? Solange die wichtigsten Notizen parat stehen, steht jeder zu seinem eigenen Durcheinander. Vance Joy mit Mess is Mine.

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1: 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Willkommen zu den KI-News. Am Mikrofon ist die Stimme von Niki Stettler. Hallo! Die Liechtensteiner Regierung hält an den hohen finanziellen Hürden beim Nachzug unverheirateter Lebenspartner fest. Wer mit einer Partnerin oder einem Partner ohne Trauschein im Land zusammenleben will, muss auch künftig mindestens 84.000 Franken Kaution hinterlegen. Zwei Abgeordnete hatten diese Praxis im Landtag als unzeitgemäß kritisiert. Die Regierung sieht jedoch keinen Handlungsbedarf. Die Sicherheit schütze das Land vor möglichen Sozialhilfekosten, da Konkubinatspaare rechtlich nicht füreinander einstehen müssen. Die medizinische Versorgung für Kinder im Liechtensteiner Unterland ist langfristig gesichert. Der Maurer Kinderarzt René Kindli hat nach 25 Jahren eine Nachfolge für seine Praxis gefunden. Nicola Bobot übernimmt den Betrieb schrittweise und führt ihn ab Anfang 2027 komplett eigenständig. Wegen des spürbaren Mangels an Fachkräften gestaltete sich die Suche schwierig. René Kindli bleibt der Praxis vorerst in Teilzeit erhalten und betreut weiterhin gezielt Kinder mit besonderen Bedürfnissen. Im Musikschulzentrum Unterland standen am Freitag drei Pionierinnen des Motorsports im Rampenlicht. Die deutsch-schweizerische Kulturgruppe Kunst und Drama präsentierte im Peter-Kaiser-Saal die Trilogie der rasanten Frauen. Mit einer dynamischen Mischung aus szenischer Lesung, historischen Bildern und kraftvoller Perkussionsmusik ließ das Ensemble drei historische Rennfahrerinnen aufleben. Ziel der multimedialen Aufführung war es, den außergewöhnlichen Mut und die teils vergessenen Triumphe dieser Frauen wieder ins Gedächtnis zu rufen. Der FC Vaduz feiert einen fulminanten 3:0 Heimsieg gegen den FC Basel. Im Rheinparkstadion zeigten die Liechtensteiner von Beginn an ihre wohl beste Saisonleistung und ließen den Gästen keine Chance. Marcel Monsberger schoss Vaduz bereits vor der Pause mit einem Doppelpack in Führung. Nach dem Seitenwechsel machte Ludwig Dalipi schließlich den Deckel drauf. Ein rundum überzeugender Erfolg für die Mannschaft von Trainer Marc Schneider. Das waren die neuesten Nachrichten. Kenny, wie wird das Wetter?
2: In Vaduz liegen die Temperaturen aktuell bei rund 14 Grad. Der heutige Bereich reicht von etwa 6 bis 17 Grad. Die Sonne dominiert das Tal. Vereinzelte Frühnebelfelder haben sich rasch aufgelöst und bei ruhigen Bedingungen präsentiert sich die Lage ausgesprochen freundlich und herbstlich heiter. Am Dienstag setzt sich das ruhige Wetter zunächst fort, mit Werten zwischen 4 und 16 Grad, ehe gegen Abend allmählich Schleierwolken aufziehen. Der Mittwoch startet mit ein paar lockeren Wolkenfeldern, wird bei milden 11 bis 20 Grad, im Tagesverlauf jedoch rasch wieder überwiegend sonnig.
1: Kurz nach 9 an diesem Montagmorgen und Alltime Classics bringt die passenden Töne für den Start in die Woche. Eine Stunde voller legendärer Gitarrenriffs steht parat, punktgenau zum ersten Znüni. Den Auftakt macht australischer Hardrock aus dem Jahr 1990. AC/DC mit Thunderstruck.

Viktor Franklins tägliche Gedanken an die Liebe aus dem Jahr 1968 klingen herrlich vertraut. Ich bin Peter Obst. Doch zwischen den ersten Pendenzen der neuen Woche verfliegt die sanfte Romantik meistens schneller als die Wirkung des Morgenkaffees. Da braucht es vor dem Znüni etwas mehr Druck auf den Saiten, um überhaupt richtig parat zu sein. Aus dem Album The Color and the Shape von 1997, Foo Fighters mit Everlong.

Wer Termine am Montagmorgen lückenlos aneinanderreiht, hofft insgeheim auf ein kleines organisatorisches Wunder. Meistens reicht schon eine einzige Zwischenfrage kurz nach dem Znüni und der minutiös geplante Ablauf gerät ins Rutschen. Unter der kühlen Wolkendecke braucht es da eine Prise Leichtigkeit, um für die nächste Runde parat zu sein. Auf Radio Vaterland folgt Alvaro Soler mit Sophia.

Blondies pumpender Beat in Atomic verlangt eigentlich nach einer Tanzfläche statt nach dem Bürostuhl. Kurz vor 9:30 lässt sich dieser Schwung hinüberretten, wenn die Pendenzen am Schreibtisch parat liegen? Für den Vormittag nimmt die Musikwunschseite im Netz noch Ideen entgegen. Weiter geht es mit James Brown und It's a Man's, Man's, Man's World.

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1: Willkommen zur Übersicht. KI News mit der Stimme von Niki Stettler am Mikrofon. Deutschlands Arbeitsministerin Bärbel Baas tritt überraschend von all ihren Spitzenämtern zurück. Die Sozialdemokratin legt sowohl ihren Ministerposten als auch den Parteivorsitz der SPD mit sofortiger Wirkung nieder. Als Grund nennt Baas den Tod ihrer Stieftochter sowie die daraus resultierende Belastung, verstärkt durch jüngste Kritik aus den Reihen des Koalitionspartners. Ihren Entschluss hat sie Co-Parteichef und Vizekanzler Lars Klingbeil bereits mitgeteilt. Ihr Mandat im Deutschen Bundestag will Baas jedoch behalten. Bei einem erneuten Angriff auf den Flughafen in Riad ist am Sonntagabend ein Mensch ums Leben gekommen. Das hat die saudische Zivilluftfahrtbehörde bestätigt. Bereits am Samstag geriet das Gelände ins Visier. Zu jenem ersten Schlag bekannten sich die jemenitischen Houthi-Rebellen in einer Fernsehansprache. Durch die aufeinanderfolgenden Angriffe auf die saudi-arabische Hauptstadt gewinnt die militärische Eskalation auf der arabischen Halbinsel eine neue, gefährliche Dynamik. Damit sind Sie wieder auf dem neuesten Stand.

Der Gang zum Kopierer gilt am Montagmorgen selten nur dem Papierkram. Ich bin Peter Obst. Zwei frische Ausdrucke reichen völlig als Vorwand, um ein paar Schritte durch den Korridor zu machen. Dort liegen die Notizen für die nächste Besprechung längst parat. Aus ihrem fünften Studioalbum von 1991, Red Hot Chili Peppers mit

Lenny Kravitz hob 1998 mit markanten Gitarrenriffen ab in Richtung Schwerelosigkeit. Nur hält dieser Höhenflug am Montagmorgen selten über die Schwelle des Büros hinaus, wenn die Pendenzen bereits parat liegen. Ein bisschen bedingungslose Zuneigung kann da nicht schaden. Aus dem Jahr 1974 folgt Barry White mit You're the First, the Last, My Everything.

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1: Es ist wieder 10 Uhr. Die KI-News mit mir, der Stimme von Niki Stettler. Hallo! Die Liechtensteiner Regierung hält an den hohen finanziellen Hürden beim Nachzug unverheirateter Lebenspartner fest. Wer mit einer Partnerin oder einem Partner ohne Trauschein im Land zusammenleben will, muss auch künftig mindestens 84.000 Franken Kaution hinterlegen. Zwei Abgeordnete hatten diese Praxis im Landtag als unzeitgemäß kritisiert. Die Regierung sieht jedoch keinen Handlungsbedarf. Die Sicherheit schütze das Land vor möglichen Sozialhilfekosten, da Konkubinatspaare rechtlich nicht füreinander einstehen müssen. Die medizinische Versorgung für Kinder im Liechtensteiner Unterland ist langfristig gesichert. Der Maurer-Kinderarzt René Kindli hat nach 25 Jahren eine Nachfolge für seine Praxis gefunden. Nicola Bobot übernimmt den Betrieb schrittweise und führt ihn ab Anfang 2027 komplett eigenständig. Wegen des spürbaren Mangels an Fachkräften gestaltete sich die Suche schwierig. René Kindli bleibt der Praxis vorerst in Teilzeit erhalten und betreut weiterhin gezielt Kinder mit besonderen Bedürfnissen. Im Musikschulzentrum Unterland standen am Freitag drei Pionierinnen des Motorsports im Rampenlicht. Die deutsch-schweizerische Kulturgruppe Kunst und Drama präsentierte im Peter-Kaiser-Saal die Trilogie der rasanten Frauen. Mit einer dynamischen Mischung aus szenischer Lesung, historischen Bildern und kraftvoller Perkussionsmusik ließ das Ensemble drei historische Rennfahrerinnen aufleben. Ziel der multimedialen Aufführung war es, den außergewöhnlichen Mut und die teils vergessenen Triumphe dieser Frauen wieder ins Gedächtnis zu rufen. Der FC Vaduz feiert einen fulminanten 3:0 Heimsieg gegen den FC Basel. Im Rheinparkstadion zeigten die Liechtensteiner von Beginn an ihre wohl beste Saisonleistung und ließen den Gästen keine Chance. Marcel Monsberger schoss Vaduz bereits vor der Pause mit einem Doppelpack in Führung. Nach dem Seitenwechsel machte Ludwig Dalipi schließlich den Deckel drauf. Ein rundum überzeugender Erfolg für die Mannschaft von Trainer Marc Schneider. Das waren die neuesten Nachrichten. Kenny, wie wird das Wetter?
2: In Vaduz liegen die Temperaturen aktuell bei rund 14 Grad. Der heutige Bereich reicht von etwa 6 bis 17 Grad. Vereinzelte Nebelfelder lösen sich rasch auf und machen Platz für ungestörten Sonnenschein über dem Rheintal. Bei trockenem Wetter und kaum spürbarem Wind zeigt sich die Wetterlage durchwegs ruhig und überaus freundlich. Am Dienstag setzt sich dieses Bild zunächst fort. Die Temperaturen bewegen sich zwischen 4 und 16 Grad, ehe am späteren Nachmittag lockere Schleierwolken aufziehen. Der Mittwoch startet mit einigen Wolkenfeldern, bringt danach aber erneut viel Sonne und wird mit 11 bis 20 Grad spürbar milder.

0: Ein kurzes Nicken im Korridor ersetzt am Montagvormittag oft ganze Unterhaltungen. Ich bin Peter Obst. Geht es dabei um echte Eile, noch bevor die Akten parat liegen, oder bloß um den Versuch, souverän zu wirken? Manchmal wird die zur Schau gestellte Lässigkeit zur reinen Pose. Gegen jede aufgesetzte Fassade auf Radio Vaterland, The Offspring mit Pretty Fly.
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The Space in Time feierten 10 Years After 1971 ihren größten Erfolg in den Vereinigten Staaten. Verblasst dieser unbändige Drang nach Veränderung am Vormittag nicht schon beim ersten Blick in die Aktenmappe? Für die leisen Zwischentöne steht alles parat. Hier ist Passenger mit Let Her Go. 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
2: Sie hören die Stimme von Niki Stettler mit den aktuellen KI-News. Hallo! Israels Ministerpräsident Benjamin Netanyahu verlangt die Enttarnung anonymer Militärangehöriger aus einem preisgekrönten Dokumentarfilm. In dem Streifen mit dem Titel NASA berichten Geheimdienstler, die israelische Armee nehme bei Angriffen im Gazastreifen bewusst hohe zivile Opferzahlen in Kauf. Netanyahu wirft den Informanten den Verrat von Militärgeheimnissen sowie Rufmord vor. Sollten die beteiligten Soldaten aufgedeckt werden, drohen ihnen in Israel schwere juristische Konsequenzen und Verfahren wegen Landesverrats. In Indonesien kämpfen Tierschützer um das Überleben von Dutzenden Orang-Utans, die durch verheerende Waldbrände bedroht sind. Seit Monaten wüten auf den Inseln Borneo und Sumatra schwere Feuer. Viele der geschützten Tiere erleiden dabei Rauchvergiftungen und Verbrennungen. Hoffnung macht die Rettung eines Jungtiers. Das etwa vierjährige Weibchen hatte sich mit verbrannten Füßen auf eine Baumspitze geflüchtet. Es wird derzeit auf einer Intensivstation betreut. Sein Zustand verbessert sich zusehends. Das waren die aktuellen Nachrichten.

Das Velo für eine kurze Besorgung zwischen zwei Terminen zu nehmen, sortiert die Gedanken oft erstaunlich rasch. Reicht diese kleine Pause an der frischen Luft schon aus, um die nötige Ruhe für den restlichen Vormittag zu finden? Ein kurzer Moment für sich allein verändert oft den ganzen Takt. Gleich 20 vor 11. Aus ihrem Debütalbum von 1997

Hart im Dickicht der Verdächtigungen verheddert, hält für die Flucht nach vorn lieber schon die Notbremse parat oder wagt gleich den Bund fürs Leben. Aus dem Debütalbum von 1982, Billy Idol mit White Wedding.

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1: 11 Uhr. Hallo aus der Redaktion. Hier sind die KI-News mit der Stimme von Niki Stettler. Die Liechtensteiner Regierung hält an den hohen finanziellen Hürden beim Nachzug unverheirateter Lebenspartner fest. Wer mit einer Partnerin oder einem Partner ohne Trauschein im Land zusammenleben will, muss auch künftig mindestens 84.000 Franken Kaution hinterlegen. Zwei Abgeordnete hatten diese Praxis im Landtag als unzeitgemäß kritisiert. Die Regierung sieht jedoch keinen Handlungsbedarf. Die Sicherheit schütze das Land vor möglichen Sozialhilfekosten, da Konkubinatspaare rechtlich nicht füreinander einstehen müssen. Die medizinische Versorgung für Kinder im Liechtensteiner Unterland ist langfristig gesichert. Der Maurer-Kinderarzt René Kindli hat nach 25 Jahren eine Nachfolge für seine Praxis gefunden. Nicola Bobot übernimmt den Betrieb schrittweise und führt ihn ab Anfang 2027 komplett eigenständig. Wegen des spürbaren Mangels an Fachkräften gestaltete sich die Suche schwierig. René Kindli bleibt der Praxis vorerst in Teilzeit erhalten und betreut weiterhin gezielt Kinder mit besonderen Bedürfnissen. Im Musikschulzentrum Unterland standen am Freitag drei Pionierinnen des Motorsports im Rampenlicht. Die deutsch-schweizerische Kulturgruppe Kunst und Drama präsentierte im Peter-Kaiser-Saal die Trilogie der rasanten Frauen. Mit einer dynamischen Mischung aus szenischer Lesung, historischen Bildern und kraftvoller Perkussionsmusik ließ das Ensemble drei historische Rennfahrerinnen aufleben. Ziel der multimedialen Aufführung war es, den außergewöhnlichen Mut und die teils vergessenen Triumphe dieser Frauen wieder ins Gedächtnis zu rufen. Der FC Vaduz feiert einen fulminanten 3:0 Heimsieg gegen den FC Basel. Im Rheinparkstadion zeigten die Liechtensteiner von Beginn an ihre wohl beste Saisonleistung und ließen den Gästen keine Chance. Marcel Monsberger schoss Vaduz bereits vor der Pause mit einem Doppelpack in Führung. Nach dem Seitenwechsel machte Ludwig Dalipi schließlich den Deckel drauf. Ein rundum überzeugender Erfolg für die Mannschaft von Trainer Marc Schneider. Weiter mit dem Wetter, Kenny.
2: In Vaduz liegen die Temperaturen aktuell bei rund 14 Grad. Der heutige Bereich reicht von etwa 6 bis 17 Grad. Nach rasch verflogenen Nebelfeldern dominiert strahlender Sonnenschein das Tal. Bei schwachem Wind und trockenem Himmel präsentiert sich der Tag von seiner ausgesprochen freundlichen Herbstseite. Am Dienstag setzt sich die ruhige Stimmung fort. Nach Auflösung lokaler Nebelfelder wird es bei 4 bis 16 Grad zunächst heiter, bevor am Nachmittag harmlose Schleierwolken aufziehen. Der Mittwoch bringt noch mildere Luft mit Werten zwischen 11 und 20 Grad. Nach einem etwas wolkigen Start gewinnt auch hier wieder die Sonne das Geschehen.

nach dem Mittagessen spaltet um diese Zeit jedes Büro. Ich bin Peter Obst. Führt der Weg schnurstracks zur Bäckerei oder liegt der Zmittag längst im Gemeinschaftskühlschrank parat? Sobald der Hunger anklopft, treten die Pendenzen des Vormittags für einen Moment in den Hintergrund. Hier sind auf Radio Vaterland Rihanna featuring Calvin Harris mit We Found Love. Yeah.

Jaggers raue Entschlossenheit aus dem Jahr 1968 hilft erstaunlich verlässlich gegen jedes chaotische Durcheinander am Montagmorgen. Bis zum Feierabend braucht es manchmal genau diesen trotzigen Vorwärtsdrang, um auf Kurs zu bleiben. Wer den rauen Felsblock im Büroalltag bezwungen hat, darf direkt aufs glänzende Parkett wechseln. Aus dem Jahr 1977, Bee Gees mit Night Fever.

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1: 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KI News mit der Stimme von Niki Stettler. Israels Ministerpräsident Benjamin Netanyahu verlangt die Enttarnung anonymer Militärangehöriger aus einem preisgekrönten Dokumentarfilm. In dem Streifen mit dem Titel Naza berichten Geheimdienstler, die israelische Armee nehme bei Angriffen im Gazastreifen bewusst hohe zivile Opferzahlen in Kauf. Netanyahu wirft den Informanten den Verrat von Militärgeheimnissen sowie Rufmord vor. Sollten die beteiligten Soldaten aufgedeckt werden, drohen ihnen in Israel schwere juristische Konsequenzen und Verfahren wegen Landesverrats. Polens Sicherheitsbehörden haben einen mutmaßlichen Anschlag auf Premierminister Donald Tusk und Verteidigungsminister Władysław Kosiniak-Kamysz vereitelt. Die Polizei nahm gestern in Niederschlesien einen 60-jährigen Tatverdächtigen fest. Nach Angaben des polnischen Innenministeriums pflegte der Mann Kontakte zu radikalen Kreisen und fiel im Internet durch extreme Ansichten auf. Die Ermittler kamen ihm durch den Hinweis eines Informanten auf die Spur. Ob die Pläne politisch motiviert waren, ist bislang unklar. Das waren die neuesten Nachrichten.

gelbe Notizzettel rund um den Computerbildschirm gelten am Montagvormittag als stumme Zeugen wachsender Hektik. Nur verliert die wichtigste Nachricht erstaunlich schnell an Gewicht, sobald die dritte Schicht Papier darüber klebt. Manche Pendenzen erledigen sich schließlich von selbst, wenn der Zettel lang genug parat hängt. Es folgen One Republic mit Counting Stars.

Pink Floyds schonungslose Abrechnung mit den verlorenen Jahren in Time trifft mitten ins Mark. Ich bin Peter Obst. Bleibt am Montagvormittag überhaupt der Raum für diesen Rückzug, bevor die nächsten Pendenzen rufen? Manche Gedanken verlangen schlicht ihre eigene Zeit, ganz ohne Eile. Kurz nach 11:45. Es folgt Prince mit Purple Rain.

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1: Es ist schon wieder 12 Uhr. Die neuesten Entwicklungen kompakt zusammengefasst. KI News mit der Stimme von Niki Stettler. Die Liechtensteiner Regierung hält an den hohen finanziellen Hürden beim Nachzug unverheirateter Lebenspartner fest. Wer mit einer Partnerin oder einem Partner ohne Trauschein im Land zusammenleben will, muss auch künftig mindestens 84.000 Franken Kaution hinterlegen. Zwei Abgeordnete hatten diese Praxis im Landtag als unzeitgemäß kritisiert. Die Regierung sieht jedoch keinen Handlungsbedarf. Die Sicherheit schütze das Land vor möglichen Sozialhilfekosten, da Konkubinatspaare rechtlich nicht füreinander einstehen müssen. Die medizinische Versorgung für Kinder im Liechtensteiner Unterland ist langfristig gesichert. Der Maurer-Kinderarzt René Kindli hat nach 25 Jahren eine Nachfolge für seine Praxis gefunden. Nicola Bobot übernimmt den Betrieb schrittweise und führt ihn ab Anfang 2027 komplett eigenständig. Wegen des spürbaren Mangels an Fachkräften gestaltete sich die Suche schwierig. René Kindli bleibt der Praxis vorerst in Teilzeit erhalten und betreut weiterhin gezielt Kinder mit besonderen Bedürfnissen. Im Musikschulzentrum Unterland standen am Freitag drei Pionierinnen des Motorsports im Rampenlicht. Die deutsch-schweizerische Kulturgruppe Kunst und Drama präsentierte im Peter-Kaiser-Saal die Trilogie der rasanten Frauen. Mit einer dynamischen Mischung aus szenischer Lesung, historischen Bildern und kraftvoller Perkussionsmusik ließ das Ensemble drei historische Rennfahrerinnen aufleben. Ziel der multimedialen Aufführung war es, den außergewöhnlichen Mut und die teils vergessenen Triumphe dieser Frauen wieder ins Gedächtnis zu rufen. Der FC Vaduz feiert einen fulminanten 3:0 Heimsieg gegen den FC Basel. Im Rheinparkstadion zeigten die Liechtensteiner von Beginn an ihre wohl beste Saisonleistung und ließen den Gästen keine Chance. Marcel Monsberger schoss Vaduz bereits vor der Pause mit einem Doppelpack in Führung. Nach dem Seitenwechsel machte Ludwig Dalipi schließlich den Deckel drauf. Ein rundum überzeugender Erfolg für die Mannschaft von Trainer Marc Schneider.
2: Danke, Niki. Das Wetter in 9999. In Vaduz liegen die Temperaturen aktuell bei rund 14 Grad. Der heutige Bereich reicht von etwa 6 bis 17 Grad. Es zeigt sich ein überaus freundliches, goldenes Herbstwetter mit viel Sonnenschein, nachdem sich letzte Nebelfelder rasch aufgelöst haben. Dazu bleibt es trocken und windstill. Am Dienstag setzt sich die ruhige Wetterlage fort. Nach örtlichem Frühnebel gibt es viel Sonne bei Werten zwischen 4 und 16 Grad, bevor gegen Abend dichtere Schleierwolken aufziehen. Der Mittwoch startet mit ein paar lockeren Wolkenfeldern, bringt danach aber erneut reichlich Sonnenschein und spürbar mildere Temperaturen zwischen 11 und 20 Grad.
3: Grüezi bei Radio Vaterland, hier ist Eva Wehner-Weser mit 12 Zmittag an diesem Montag. Der Einstieg in die Mittagspause steht parat und musikalisch übernimmt jetzt ein prominentes Duett. Es ist kurz nach 12 mit Die With A Smile von Lady Gaga und Bruno Mars.

Das Klappern der Mikrowellentür im Personalraum signalisiert am Mittag die einzig verlässliche Zäsur des Tages. Ob das mitgebrachte Menü für die zweite Tageshälfte wirklich neue Energie liefert, bleibt dahingestellt. Die Pendenzen auf dem Pult verschwinden schließlich nicht von selbst. Wenn der frische Schwung danach trotzdem ungebremst an der Realität zerschellt, Dave Matthews Band mit Crash in

Lord Hurons Sehnsucht nach dem Ende der Welt verpufft spätestens beim Gang zurück an den Arbeitsplatz. Draußen locken endlose Horizonte. Drinnen warten bloß die nächsten Pendenzen. Allein schlägt sich durch diesen Montagnachmittag ohnehin niemand gern durch. Zu zweit oder im ganzen Team geht es deutlich leichter. Die Fantastischen Vier.

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1: Die KI-News mit mir, der Stimme von Niki Stettler. Hallo! Russland und die Ukraine haben sich nach Angaben von Donald Trump darauf verständigt, Angriffe auf Energieanlagen vorerst einzustellen. Eine offizielle Bestätigung für dieses Abkommen liegt von den beiden Kriegsparteien bislang allerdings nicht vor. Der ukrainische Präsident Zelensky signalisierte jedoch seine ausdrückliche Bereitschaft für eine solche Waffenruhe. Die Europäische Union begrüßte die Einigung für den Energiesektor, mahnte aber zugleich, die Vereinbarung hat nur dann einen Wert, wenn sie von beiden Seiten eingehalten wird. Die polnische Polizei hat einen mutmaßlichen Anschlag auf Premierminister Donald Tusk und Verteidigungsminister Władysław Kosiniak-Kamysz vereitelt. Die Sicherheitskräfte nahmen gestern in Niederschlesien einen 60 Jahre alten Verdächtigen fest. Nach Angaben des Innenministeriums soll der Mann Verbindungen zu radikalen Gruppen pflegen und entsprechende Ansichten im Internet verbreitet haben. Ein Informant brachte den Staatsschutz auf seine Spur. Ob die Pläne politisch motiviert waren, ist bislang noch unklar.

Der kurze Spaziergang durch Städtle nach dem Zmittag leert den Kopf. Ich bin Eva Wehner-Weser. Verfliegt die gewonnene Ruhe eigentlich sofort wieder beim Griff zur Bürotür? Der Schritt zurück an den Schreibtisch verlangt am Montag jedes Mal etwas Überwindung. Da hilft oft nur ein stiller Moment für sich. Hier ist Sabrina Carpenter mit T.

Diese unerschütterliche Hoffnung von Coldplay trägt erstaunlich weit. Braucht es am kühlen Montagnachmittag genau diese Portion Optimismus, um die nächsten Pendenzen endlich parat zu machen? Für den passenden Rhythmus im Büro sorgt auf Radio Vaterland jetzt Purple Disco Machine mit

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1: 13 Uhr. Hallo, die KI-News begleiten Sie durch den Tag mit der Stimme von Niki Stettler. Die Liechtensteiner Regierung hält an den hohen finanziellen Hürden beim Nachzug unverheirateter Lebenspartner fest. Wer mit einer Partnerin oder einem Partner ohne Trauschein im Land zusammenleben will, muss auch künftig mindestens 84.000 Franken Kaution hinterlegen. Zwei Abgeordnete hatten diese Praxis im Landtag als unzeitgemäß kritisiert. Die Regierung sieht jedoch keinen Handlungsbedarf. Die Sicherheit schütze das Land vor möglichen Sozialhilfekosten, da Konkubinatspaare rechtlich nicht füreinander einstehen müssen. Die medizinische Versorgung für Kinder im Liechtensteiner Unterland ist langfristig gesichert. Der Maurer-Kinderarzt René Kindli hat nach 25 Jahren eine Nachfolge für seine Praxis gefunden. Nicola Bobot übernimmt den Betrieb schrittweise und führt ihn ab Anfang 2027 komplett eigenständig. Wegen des spürbaren Mangels an Fachkräften gestaltete sich die Suche schwierig. René Kindli bleibt der Praxis vorerst in Teilzeit erhalten und betreut weiterhin gezielt Kinder mit besonderen Bedürfnissen. Im Musikschulzentrum Unterland standen am Freitag drei Pionierinnen des Motorsports im Rampenlicht. Die deutsch-schweizerische Kulturgruppe Kunst und Drama präsentierte im Peter-Kaiser-Saal die Trilogie der rasanten Frauen. Mit einer dynamischen Mischung aus szenischer Lesung, historischen Bildern und kraftvoller Perkussionsmusik ließ das Ensemble drei historische Rennfahrerinnen aufleben. Ziel der multimedialen Aufführung war es, den außergewöhnlichen Mut und die teils vergessenen Triumphe dieser Frauen wieder ins Gedächtnis zu rufen. Der FC Vaduz feiert einen fulminanten 3:0 Heimsieg gegen den FC Basel. Im Rheinparkstadion zeigten die Liechtensteiner von Beginn an ihre wohl beste Saisonleistung und ließen den Gästen keine Chance. Marcel Monsberger schoss Vaduz bereits vor der Pause mit einem Doppelpack in Führung. Nach dem Seitenwechsel machte Ludwig Dalipi schließlich den Deckel drauf. Ein rundum überzeugender Erfolg für die Mannschaft von Trainer Marc Schneider. Weiter mit dem Wetter, Kenny.
2: In Vaduz liegen die Temperaturen aktuell bei rund 14 Grad. Der heutige Bereich reicht von etwa 6 bis 17 Grad. Der Himmel zeigt sich von seiner besten Seite mit strahlendem Sonnenschein, nachdem sich vereinzelte Bodennebelfelder rasch aufgelöst haben. Bei trockenem Wetter und einer kaum spürbaren Brise hinterlässt dieser Tag einen rundum freundlichen, goldenen Herbsteindruck. Am Dienstag gibt es nach frischen 4 Grad am Morgen zunächst wieder viel Sonne, bevor am Nachmittag Schleierwolken aufziehen, bei Höchstwerten um 16 Grad. Der Mittwoch startet mit ein paar harmlosen Wolkenfeldern, wird danach aber erneut sonnig und mit 11 bis 20 Grad bemerkenswert mild.
3: Kurz nach 1 bei 13, Zmettag. Der Montag teilt sich genau hier, wenn die Pause den Takt übernimmt und alles parat ist für die zweite Hälfte des Tages. Den Schwung in diesen Mittag bringen Nicky Yor und

Der Schritt aus dem Restaurant zurück an die frische Luft teilt den Montag in zwei Hälften. Ich bin Eva Wehner-Weser. Bleibt der Schwung für die zweite Schicht wirklich parat oder verpufft er schon beim ersten Mausklick? Bei einer kühlen Brise unter klarem Himmel hilft drinnen oft die Konzentration auf das Wesentliche. Und auf all die Eigenheiten im täglichen Miteinander. Max Giesinger mit Menschen.

Die Bahnstrecke Feldkirch-Buchs wird diesen Mittwoch um 16 Uhr wieder freigegeben und verbindet Österreich, Liechtenstein und die Schweiz. Ab Donnerstag fahren wieder Regulärzüge durchs Land. Der Bahnhof Nendeln ist zum Start komplett modernisiert und barrierefrei. Für mich beginnt eine Zugreise nicht erst im Wagen. Auch der Weg durch den Bahnhof gehört dazu. Die österreichischen Bundesbahnen haben rund 120 Millionen Euro in die Verbindung investiert. Weiter mit Weser und Buddy Holly.

Nach dem nostalgischen Sinieren bei Phoenix braucht der Kopf wieder festen Boden unter den Füßen. Ist man für die zweite Tageshälfte schon parat? Oder braucht der Montagnachmittag erst einen spürbaren Anstoß? Der jamaikanische Dancehall-Track erschien 2005 auf dem Album The Trinity. Auf Radio Vaterland jetzt Sean Paul mit Temperature.

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1: Kurz reingehört. Die Stimme von Niki Stettler mit den neuesten KI-News. Hallo! Beim US-Medizintechnikkonzern Zimmer Biomet in Winterthur fallen weniger Stellen weg als ursprünglich befürchtet. Nach Verhandlungen mit Gewerkschaften und Behörden sollen noch bis zu 490 Arbeitsplätze gestrichen werden. Geplant waren zunächst 580. Zudem verschiebt sich der Abbau. Erste Entlassungen drohen frühestens im Jahr 2028. Das Verfahren läuft schrittweise bis 2030. Wichtige Bereiche wie Forschung, Entwicklung und Teile der Produktion bleiben weiterhin in Winterthur erhalten. Russland und die Ukraine haben sich nach Angaben von Donald Trump darauf verständigt, Angriffe auf Energieanlagen vorerst einzustellen. Eine offizielle Bestätigung für dieses Abkommen liegt von den beiden Kriegsparteien bislang allerdings nicht vor. Der ukrainische Präsident Zelensky signalisierte jedoch seine ausdrückliche Bereitschaft für eine solche Waffenruhe. Die Europäische Union begrüßte die Einigung für den Energiesektor, mahnte aber zugleich, die Vereinbarung hat nur dann einen Wert, wenn sie von beiden Seiten eingehalten wird. Damit sind Sie wieder auf dem neuesten Stand.

Geteilte Arbeit halbiert bekanntlich den Frust am Schreibtisch. Ich bin Eva Wiener-Weser. Wer schiebt die zäheste Tabelle am frühen Montagnachmittag nicht gern klammheimlich ins Postfach vis-à-vis? Hauptsache, beim großen Lob vor dem wohlverdienten Feierabend heißt es dann ganz bescheiden: Post Malone featuring Morgan Wallen, I had some help.

Der Blick auf die parkierten Autos vor dem Bürofenster wirft am frühen Montagnachmittag eine ernüchternde Frage auf. Wann genau verwandelt sich die Aussicht auf den Asphalt in reine Sehnsucht nach Feierabend? Bis zum Ende des Arbeitstags bleibt schließlich noch manche Hürde zu nehmen. Wer jetzt trotzdem Reißaus nimmt, für den ziert draußen einzig die Realität. 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
1: Es ist 14 Uhr. Hallo, Sie hören die KI-News. Ich bin die Stimme von Niki Stettler. Die internationale Bahnstrecke zwischen Feldkirch und Buchs ist ab diesem Mittwochnachmittag wieder frei. Nach 4 Monaten Bauzeit rollen die ersten Züge ab 16 Uhr wieder durch Liechtenstein. Ab Donnerstag gilt dann auch wieder der reguläre Fahrplan. Mit dem Abschluss der Arbeiten präsentiert sich zudem der Bahnhof Nendeln rundum modernisiert und barrierefrei. Die österreichischen Bundesbahnen investierten rund 123 Millionen Euro in die Erneuerung der wichtigen Verbindung. Die Liechtensteiner Regierung hält an den hohen finanziellen Hürden beim Nachzug unverheirateter Lebenspartner fest. Wer mit einer Partnerin oder einem Partner ohne Trauschein im Land zusammenleben will, muss auch künftig mindestens 84.000 Franken Kaution hinterlegen. Zwei Abgeordnete hatten diese Praxis im Landtag als unzeitgemäß kritisiert. Die Regierung sieht jedoch keinen Handlungsbedarf. Die Sicherheit schütze das Land vor möglichen Sozialhilfekosten, da Konkubinatspaare rechtlich nicht füreinander einstehen müssen. Die medizinische Versorgung für Kinder im Liechtensteiner Unterland ist langfristig gesichert. Der Maurer Kinderarzt René Kindli hat nach 25 Jahren eine Nachfolge für seine Praxis gefunden. Nicola Bobot übernimmt den Betrieb schrittweise und führt ihn ab Anfang 2027 komplett eigenständig. Wegen des spürbaren Mangels an Fachkräften gestaltete sich die Suche schwierig. René Kindli bleibt der Praxis vorerst in Teilzeit erhalten und betreut weiterhin gezielt Kinder mit besonderen Bedürfnissen. Im Musikschulzentrum Unterland standen am Freitag 3 Pionierinnen des Motorsports im Rampenlicht. Die deutsch-schweizerische Kulturgruppe Kunst und Drama präsentierte im Peter-Kaiser-Saal die Trilogie der rasanten Frauen. Mit einer dynamischen Mischung aus szenischer Lesung, historischen Bildern und kraftvoller Perkussionsmusik ließ das Ensemble 3 historische Rennfahrerinnen aufleben. Ziel der multimedialen Aufführung war es, den außergewöhnlichen Mut und die teils vergessenen Triumphe dieser Frauen wieder ins Gedächtnis zu rufen.
2: In Vaduz liegen die Temperaturen aktuell bei rund 14 Grad. Der heutige Bereich reicht von etwa 6 bis 17 Grad. Der Himmel zeigt sich von seiner besten Seite mit strahlendem Sonnenschein, nachdem sich vereinzelte Bodennebelfelder rasch aufgelöst haben. Bei trockenem Wetter und einer kaum spürbaren Brise hinterlässt dieser Tag einen rundum freundlichen, goldenen Herbsteindruck. Am Dienstag gibt es nach frischen 4 Grad am Morgen zunächst wieder viel Sonne, bevor am Nachmittag Schleierwolken aufziehen, bei Höchstwerten um 16 Grad. Der Mittwoch startet mit ein paar harmlosen Wolkenfeldern, wird danach aber erneut sonnig und mit 11 bis 20 Grad bemerkenswert mild.
3: Hier ist Elke beim Marktplatz an diesem Montagmittag. Auf der Webseite steht die Musikwunschseite für persönliche Titel parat. Dort lassen sich Lieblingstitel direkt und unkompliziert eintragen. Kurz nach 2. Den Auftakt machen MC Fadden und Whitehead mit Ain't No Stoppin' Now.

Der treibende Synthesizer-Rhythmus von Max Werner aus dem Jahr 1981 hinterlässt spürbare Melancholie. Ich bin Elke Tschütscher. Lässt sich der Arbeitsfluss am Montag von so viel Nostalgie aufhalten, während all die Pendenzen warten? Für frischen Schwung bis zum Feierabend sorgen auf Radio Vaterland jetzt Boney M. mit Sunny.

Das monotone Rattern des Druckers im Korridor verheißt am Montagnachmittag selten pure Freude. Lässt sich ein frisch produzierter Papierstapel eigentlich diskret auf den Nachbartisch schmuggeln, bevor jemand Notiz davon nimmt? Ein voller Postkorb leert sich schließlich nicht von alleine. Und bis zum Feierabend bleibt noch manche Hürde. Gegen die drohende Aktenflut hilft am Arbeitsplatz manchmal nur himmlischer Beistand. Masquerade mit Guardian Angel.

Stefanie Heinzmanns Debütsingle aus dem Jahr 2008 ließ damals keine Zweifel an den Strapazen einer toxischen Partnerschaft offen. Nach so einem klaren Schlussstrich hilft auf dem Trottoir allerdings kein langes Hadern, sondern einzig der zügige Schritt nach vorn. Für den schwungvollen Neuanfang im Alltag sorgt jetzt Paolo Nutini mit

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2: Die neuesten Entwicklungen kompakt zusammengefasst. KI News mit der Stimme von Niki Stettler. Beim US-Medizintechnikkonzern Zimmer Biomet in Winterthur fallen weniger Stellen weg als ursprünglich befürchtet. Nach Verhandlungen mit Gewerkschaften und Behörden sollen noch bis zu 490 Arbeitsplätze gestrichen werden. Geplant waren zunächst 580. Zudem verschiebt sich der Abbau. Erste Entlassungen drohen frühestens im Jahr 2028. Das Verfahren läuft schrittweise bis 2030. Wichtige Bereiche wie Forschung, Entwicklung und Teile der Produktion bleiben weiterhin in Winterthur erhalten. Russland und die Ukraine haben sich nach Angaben von Donald Trump darauf verständigt, Angriffe auf Energieanlagen vorerst einzustellen. Eine offizielle Bestätigung für dieses Abkommen liegt von den beiden Kriegsparteien bislang allerdings nicht vor. Der ukrainische Präsident Zelensky signalisierte jedoch seine ausdrückliche Bereitschaft für eine solche Waffenruhe. Die Europäische Union begrüßte die Einigung für den Energiesektor, mahnte aber zugleich, die Vereinbarung hat nur dann einen Wert, wenn sie von beiden Seiten eingehalten wird. Das waren die Nachrichten.
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Jetzt ein Musikwunsch von Peter, der freundliche Grüße in die Runde schickt. Nach all den Montagspendenzen gönnen wir uns einen Moment zum Durchatmen. Hier kommen die Goo Goo Dolls.

flüchtiger Blick in den Posteingang zerstört am Montagnachmittag zuverlässig jede Illusion von einem ruhigen Wochenstart. Ich bin Elke Tschütscher. Schafft man die aufgelaufenen Aufgaben bis zum Feierabend wirklich noch weg? Oder drehen sich die Gedanken längst im Kreis? Wenn sich genau diese Schleife jetzt pausenlos wiederholt, Ayas mit Replay –

schnell eine Unterschrift auf das Formular setzen. 3:10 verlangt am Schreibtisch nach einer klaren Entscheidung. Lässt man die Gedanken schon Richtung Feierabend ziehen oder packt man das nächste Dossier doch noch an? Auf Radio Vaterland. Die Fantastischen Vier mit Sie ist weg.

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1: 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Hallo. Die internationale Bahnstrecke zwischen Feldkirch und Buchs ist ab diesem Mittwochnachmittag wieder frei. Nach 4 Monaten Bauzeit rollen die ersten Züge ab 16 Uhr wieder durch Liechtenstein. Ab Donnerstag gilt dann auch wieder der reguläre Fahrplan. Mit dem Abschluss der Arbeiten präsentiert sich zudem der Bahnhof Nendeln rundum modernisiert und barrierefrei. Die österreichischen Bundesbahnen investierten rund 123 Millionen Euro in die Erneuerung der wichtigen Verbindung. Die Liechtensteiner Regierung hält an den hohen finanziellen Hürden beim Nachzug unverheirateter Lebenspartner fest. Wer mit einer Partnerin oder einem Partner ohne Trauschein im Land zusammenleben will, muss auch künftig mindestens 84.000 Franken Kaution hinterlegen. Zwei Abgeordnete hatten diese Praxis im Landtag als unzeitgemäß kritisiert. Die Regierung sieht jedoch keinen Handlungsbedarf. Die Sicherheit schütze das Land vor möglichen Sozialhilfekosten, da Konkubinatspaare rechtlich nicht füreinander einstehen müssen. Die medizinische Versorgung für Kinder im Liechtensteiner Unterland ist langfristig gesichert. Der Maurer Kinderarzt René Kindli hat nach 25 Jahren eine Nachfolge für seine Praxis gefunden. Nicola Bobot übernimmt den Betrieb schrittweise und führt ihn ab Anfang 2027 komplett eigenständig. Wegen des spürbaren Mangels an Fachkräften gestaltete sich die Suche schwierig. René Kindli bleibt der Praxis vorerst in Teilzeit erhalten und betreut weiterhin gezielt Kinder mit besonderen Bedürfnissen. Im Musikschulzentrum Unterland standen am Freitag 3 Pionierinnen des Motorsports im Rampenlicht. Die deutsch-schweizerische Kulturgruppe Kunst und Drama präsentierte im Peter-Kaiser-Saal die Trilogie der rasanten Frauen. Mit einer dynamischen Mischung aus szenischer Lesung, historischen Bildern und kraftvoller Perkussionsmusik ließ das Ensemble 3 historische Rennfahrerinnen aufleben. Ziel der multimedialen Aufführung war es, den außergewöhnlichen Mut und die teils vergessenen Triumphe dieser Frauen wieder ins Gedächtnis zu rufen. Das waren die Nachrichten, jetzt das Wetter mit Kenny.
2: In Vaduz liegen die Temperaturen aktuell bei rund 14 Grad. Der heutige Bereich reicht von etwa 6 bis 17 Grad. Nach rascher Auflösung lokaler Nebelfelder dominiert strahlender Sonnenschein das Rheintal, was für einen rundum freundlichen und ruhigen Herbstcharakter sorgt. Am Dienstag bleibt es nach frischen 4 Grad am Morgen zunächst sonnig, bevor am Nachmittag Schleierwolken aufziehen und Höchstwerte um 16 Grad erreicht werden. Der Mittwoch startet mit einzelnen Wolkenfeldern, entwickelt sich dann aber wieder sehr sonnig und mit 11 bis 20 Grad ausgesprochen mild.

Toni Braxtons dramatisches Flehen um ein gebrochenes Herz hallt noch spürbar nach. Ich bin Elke Tschütscher. Lässt man sich davon die Laune vor dem Feierabend trüben? Oder ist das Gemüt längst wieder parat für das pure Gegenteil? Wenn am Montagnachmittag statt Melancholie wieder unerschütterliche Zuneigung regiert. Michael Jackson mit I Just Can't Stop Loving You.

0: Das leise Zuklappen des Laptops gilt am späteren Montagnachmittag noch keineswegs als offizieller Feierabend. Lässt sich die Pflicht tatsächlich abkürzen, nur weil draußen eine milde Brise durchs Rheintal zieht? Die restlichen Pendenzen erledigen sich jedenfalls selten von selbst. Wer jetzt schon die Flucht ergreift, liefert eine denkbar schlechte Vorlage. Chiagu, Monk und Longus Mongus mit Nicht nachmachen.
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Weltberühmte Frustration von 1965 brauchte damals gerade einmal 2 Jahre bis zum nächsten handfesten Aufruhr. Verpufft musikalische Rebellion eigentlich mit den Jahren oder verschiebt sie sich schlicht vom Protest zur Provokation? Beim Erscheinen auf dem Album Between the Buttons sorgte der Text über eine improvisierte Beziehung jedenfalls für reichlich Kontroversen. Unbeirrt weiter im Takt. The Rolling Stones mit Let's Spend the Night Together.

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1: Die KI-News mit der Stimme von Niki Stettler. Hallo! Schweizer Hochschulen erwarten in den kommenden 10 Jahren einen markanten Ansturm. Die Zahl der Studierenden klettert laut dem Bundesamt für Statistik von derzeit rund 250.000 auf über 300.000. Verantwortlich sind geburtenstarke Jahrgänge sowie das anhaltende Interesse ausländischer Bewerber. Der Dachverband Swiss Universities fordert deshalb bereits zusätzliche Fördergelder. Ganz anders der Trend an den Primarschulen. Dort soll die Zahl der Kinder bis 2035 um 8% sinken. Grund dafür sind tiefere Geburtenraten. Nach einem tödlichen Unfall unter Lachgaseinfluss steht ein 23-jähriger Schweizer erneut vor Gericht. Das Baselbieter Kantonsgericht verhandelt den Fall in zweiter Instanz. Der Mann war vor gut 2 Jahren auf der Autobahn 2 bei Arisdorf in eine Leitplanke geprallt, wobei ein Mitfahrer starb. Die erste Instanz verurteilte den Lenker zu knapp 5 Jahren Haft. Während die Verteidigung ein milderes Urteil verlangt, fordert die Staatsanwaltschaft fast 7 Jahre Gefängnis. Die Entscheidung fällt am Freitag. Das waren die aktuellen Nachrichten.

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Der Blinker beim Einspuren Richtung Schaan steht am späteren Montagnachmittag schon fast symbolisch für den beginnenden Heimweg. Ich bin Elke Tschütscher. Braucht es auf der Straße wirklich noch Geduld bis zum Feierabend oder läuft die Konzentration längst auf Reserve? Auf Radio Vaterland jetzt Paddel auf Matt mit Merry Go Round.

Timbaland und Katy Perry mit If We Ever Meet Again, kurz nach 4:15. So viel ungebremste Partyenergie aus dem Jahr 2009 verlangt mitten im dichten Montagskolonnenverkehr nach einem raschen Gangwechsel. Schließlich rollt die Blechlawine zwischen Schaan und Vaduz selten im Diskotakt Richtung Feierabend. Zurücklehnen und durchatmen funktioniert trotzdem ganz wunderbar. Mit dem typischen New Wave Sound aus dem Jahr 1987 übernehmen jetzt Karel Fialka mit

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1: Es ist 16 Uhr. Die KI-News, kurz und knapp. Präsentiert von der Stimme von Niki Stettler. Hallo. Die internationale Bahnstrecke zwischen Feldkirch und Buchs ist ab diesem Mittwochnachmittag wieder frei. Nach 4 Monaten Bauzeit rollen die ersten Züge ab 16 Uhr wieder durch Liechtenstein. Ab Donnerstag gilt dann auch wieder der reguläre Fahrplan. Mit dem Abschluss der Arbeiten präsentiert sich zudem der Bahnhof Nendeln rundum modernisiert und barrierefrei. Die österreichischen Bundesbahnen investierten rund 123 Millionen Euro in die Erneuerung der wichtigen Verbindung. Die FPP-Landtagsfraktion will die Liechtensteiner Bevölkerung bei einer möglichen Mehrwertsteuererhöhung finanziell entlasten. Durch geplante Anpassungen in der Schweiz könnte das Land bis zum Jahr 2030 rund 45 Millionen Franken zusätzlich einnehmen. In einem Vorstoß fordert die Bürgerpartei nun, diese Mehreinnahmen direkt an die Menschen im Land zurückzuzahlen. Steigende Konsumentenpreise sollen damit spürbar abgefedert werden. Die Regierung soll rasch entsprechende Modelle erarbeiten. Der Landtag berät den Vorstoß voraussichtlich im November. Die Liechtensteiner Regierung hält an den hohen finanziellen Hürden beim Nachzug unverheirateter Lebenspartner fest. Wer mit einer Partnerin oder einem Partner ohne Trauschein im Land zusammenleben will, muss auch künftig mindestens 84.000 Franken Kaution hinterlegen. Zwei Abgeordnete hatten diese Praxis im Landtag als unzeitgemäß kritisiert. Die Regierung sieht jedoch keinen Handlungsbedarf. Die Sicherheit schütze das Land vor möglichen Sozialhilfekosten, da Konkubinatspaare rechtlich nicht füreinander einstehen müssen. Das Liechtensteiner Vaterland setzt bei seiner neuen Gemeindeserie voll auf die Ideen aus der Bevölkerung. Für das Format «Näher dran» sucht die Redaktion ab sofort außergewöhnliche Geschichten über lokale Persönlichkeiten, besondere Orte oder markante Dorfereignisse. Vorschläge können direkt per E-Mail eingereicht werden. Die besten Beiträge schaffen es anschließend in die gedruckte Ausgabe. Unter allen Teilnehmenden verlost die Zeitung zudem 3 Gutscheine des Liechtensteiner Hotel- und Gastronomieverbandes im Wert von jeweils 50 Franken. Das war's von den Nachrichten. Kenny, wie wird das Wetter?
2: In Vaduz klingt der milde Herbsttag bei ruhigen 14 Grad ganz heiter aus. Im Laufe der Nacht bleibt der Himmel meist klar und die Temperaturen gehen auf frische 8 Grad zurück. Der Dienstag startet stellenweise mit Frühnebel, bevor sich wieder viel Sonnenschein durchsetzt. Erst gegen Abend ziehen dichtere Schleierwolken auf, bei Werten zwischen 4 und 16 Grad. Am Mittwoch weichen morgendliche Wolken rasch der Sonne und es wird mit Tiefstwerten um 11 und Spitzenwerten von bis zu 20 Grad nochmals spätsommerlich warm.
3: Hier ist Karin Theiler mit 16 Feierabend an diesem Montag. Der Arbeitstag biegt langsam auf die Zielgerade ein, die Pendlerroute steht parat und der Kopf schaltet Schritt für Schritt auf Entlastung. Es ist kurz nach 4. Den passenden Schwung bringen David Guetta, featuring Kid Cudi mit Memory.

Jahren hat der langjährige Kinderarzt René Kindli für seine Praxis eine Nachfolge gefunden. Nicola Bobert übernimmt die Leitung schrittweise. Kindli gibt sie nach mehr als 25 Jahren ab. Die Suche war wegen des anhaltenden Fachkräftemangels schwierig. Eine schrittweise Übergabe ist eher ein Staffelstab als ein Schlüsselwechsel. Ab Anfang 2027 führt Bobert die Praxis vollständig. Kindli bleibt vorerst in Teilzeit und betreut weiterhin Kinder mit besonderen Bedürfnissen. Weiter mit Alphabeat und Papi hat viel Geld.

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1: Guyanas Tanzflächenbefehl verhallt im Autoradio, während die Kolonne vor der Rheinbrücke wieder einmal stillsteht. Zwischen dem Wunsch nach endloser Nacht und dem tatsächlichen Feierabendverkehr klafft am Montag eben doch eine spürbare Lücke. Bis daheim alles parat steht, schalten die Gedanken lieber ein paar Gänge zurück. Auf Radio Vaterland, Wavy Boy mit Black Glitter.

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1: Die Stimme von Niki Stettler in den KI News. Hallo. In der Schweiz formiert sich der Widerstand gegen leichtere Waffenexporte. Ein überparteiliches Bündnis hat in Bern seine Kampagne gegen die Lockerung des Kriegsmaterialgesetzes lanciert. Am 29. November entscheidet das Stimmvolk an der Urne. Die Gegner warnen vor einem schweren Schaden für das humanitäre Ansehen der Eidgenossenschaft. Wer Munition liefere, verliere seine Rolle als neutraler Friedensvermittler. Das Parlament will die Ausfuhrbestimmungen künftig für 36 Staaten lockern. Schweizer Hochschulen erwarten in den kommenden 10 Jahren einen markanten Ansturm. Die Zahl der Studierenden klettert laut dem Bundesamt für Statistik von derzeit rund 250.000 auf über 300.000. Verantwortlich sind geburtenstarke Jahrgänge sowie das anhaltende Interesse ausländischer Bewerber. Der Dachverband Swiss Universities fordert deshalb bereits zusätzliche Fördergelder. Ganz anders der Trend an den Primarschulen. Dort soll die Zahl der Kinder bis 2035 um 8% sinken. Grund dafür sind tiefere Geburtenraten. Das waren die Nachrichten.

Die Einkaufstasche im Kofferraum kippt am späteren Montagnachmittag verlässlich in der ersten scharfen Kurve um. Ich bin Karin Theiler. Bleiben die Vorräte heil im Papiersack oder rollt der Feierabendeinkauf bereits munter über die Fußmatten? Bevor daheim das mühsame Zusammensuchen auf allen Vieren beginnt, Jennifer Lopez mit On the Floor.

Alles auf eine Karte zu setzen, lohnt sich. Am späten Montagnachmittag höchstens bei der Wahl der Fahrspur. Bringt der hektische Spurwechsel vor der Kreuzung wirklich den ersehnten Vorsprung? Oder steht man am Ende doch nur 2 Sekunden früher an der roten Ampel? Bevor daheim parkiert wird, eine kleine Gedankenstütze gegen riskante Manöver. The Weeknd mit

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1: 17 Uhr. Willkommen zur Übersicht. KI News mit der Stimme von Niki Stettler am Mikrofon. Die FPP-Landtagsfraktion will die Liechtensteiner Bevölkerung bei einer möglichen Mehrwertsteuererhöhung finanziell entlasten. Durch geplante Anpassungen in der Schweiz könnte das Land bis zum Jahr 2030 rund 45 Millionen Franken zusätzlich einnehmen. In einem Vorstoß fordert die Bürgerpartei nun, diese Mehreinnahmen direkt an die Menschen im Land zurückzuzahlen. Steigende Konsumentenpreise sollen damit spürbar abgefedert werden. Die Regierung soll rasch entsprechende Modelle erarbeiten. Der Landtag berät den Vorstoß voraussichtlich im November. Im Tunnel Knalpsteg ist aktuell Geduld gefragt. Eine fehlerhafte Fahrzeugerkennung sorgt für spürbare Behinderungen. Weil die neuen Sensoren wiederholt falsche Signale lieferten, kam es zu Störungen an den Ampeln. Die Technik muss nun ausgetauscht und angepasst werden. Bis dahin schaltet die Signalanlage starr im Wechselbetrieb. Das bringt selbst bei geringem Verkehrsaufkommen Wartezeiten von einigen Minuten mit sich. Die Behörden mahnen, die Rotphasen strikt zu beachten. Die Liechtensteiner Regierung hält an den hohen finanziellen Hürden beim Nachzug unverheirateter Lebenspartner fest. Wer mit einer Partnerin oder einem Partner ohne Trauschein im Land zusammenleben will, muss auch künftig mindestens 84.000 Franken Kaution hinterlegen. Zwei Abgeordnete hatten diese Praxis im Landtag als unzeitgemäß kritisiert. Die Regierung sieht jedoch keinen Handlungsbedarf. Die Sicherheit schütze das Land vor möglichen Sozialhilfekosten, da Konkubinatspaare rechtlich nicht füreinander einstehen müssen. Das Liechtensteiner Vaterland setzt bei seiner neuen Gemeindeserie voll auf die Ideen aus der Bevölkerung. Für das Format «Näher dran» sucht die Redaktion ab sofort außergewöhnliche Geschichten über lokale Persönlichkeiten, besondere Orte oder markante Dorfereignisse. Vorschläge können direkt per E-Mail eingereicht werden. Die besten Beiträge schaffen es anschließend in die gedruckte Ausgabe. Unter allen Teilnehmenden verlost die Zeitung zudem 3 Gutscheine des Liechtensteiner Hotel- und Gastronomieverbandes im Wert von jeweils 50 Franken. Und nun das Wetter. Kenny?
2: In Vaduz klingt dieser milde Oktobertag bei aktuell 14 Grad ausgesprochen ruhig und heiter aus. Auch die Nacht bleibt weitgehend klar, während das Thermometer auf frische 8 Grad sinkt. Morgen, am Dienstag, geht es zunächst golden weiter. Nach kurzen Frühnebelfeldern lacht verbreitet die Sonne, bevor am Nachmittag allmählich dichtere Wolken aufziehen, bei Werten zwischen 4 und 16 Grad. Der Mittwoch startet noch leicht bewölkt, sorgt im Tagesverlauf aber wieder für reichlich Sonnenschein und herrlich milde 11 bis 20 Grad im Rheintal.

Im Peter-Kaiser-Saal des Musikschulzentrums Unterland stellte Kunst und Drama am Freitag drei vergessene Rennfahrerinnen ins Zentrum. Ich bin Karin. Die Kulturgruppe präsentierte ihre Trilogie der rasanten Frauen über Eliska Junkova, Claire-Nore Stinnes und Christine Dacremont. Zum Montagfeierabend verspricht rasant Tempo. Auf der Bühne kamen szenische Lesung, historische Bilder und eigens komponierte Perkussionsmusik zusammen. Ziel war, Mut und Erfolge dieser Frauen wieder sichtbar zu machen. Kurz vor 4:15. Jetzt Sabrina Carpenter mit Manchild. Yeah.

Der kurze Zwischenstopp beim Großverteiler artet am Montagabend verlässlich in eine Geduldsprobe aus. Ich bin Karin Theiler. Braucht es vor dem Feierabend wirklich noch frisches Gemüse oder tut es für heute auch die Tiefkühlpizza? Die Schlange an der Kasse nimmt einem die Entscheidung ohnehin nicht ab. Auf Radio Vaterland jetzt Pink Pantheress und Ice Spice mit Boys a Liar.

0: G's leidenschaftliche Schwärmerei verlangt eigentlich nach lauen Sommernächten und großem Herzklopfen. Zwischen Kolonnenverkehr und dem Gedanken an die heimische Waschküche verpufft die große Romantik am Montagabend allerdings erstaunlich rasch. Gegen die schleichende Feierabendmüdigkeit hilft jetzt ohnehin nur hemmungsloser Rhythmus. Mit pumpendem Bass und feinstem Dancehall. Seed mit Augenbling.
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1: Was heute wichtig ist. Die Stimme von Niki Stettler präsentiert die KI-News. In der Schweiz fordern die Bäderverbände ein striktes Verbot von Kamerabrillen in Frei- und Hallenbädern sowie Saunen. Die sogenannten Smart Glasses gefährden nach Ansicht der Branchenorganisationen die Privatsphäre der Badegäste massiv. Da die winzigen Kameras optisch kaum von normalen Sehhilfen zu unterscheiden sind, drohen heimliche Aufnahmen in Umkleidekabinen und Liegebereichen. Städte und Gemeinden sollen die Hausordnungen deshalb rasch anpassen. Zur Unterstützung des Personals stellen die Verbände eigene Informationsplakate und Leitfäden bereit. In der Schweiz formiert sich der Widerstand gegen leichtere Waffenexporte. Ein überparteiliches Bündnis hat in Bern seine Kampagne gegen die Lockerung des Kriegsmaterialgesetzes lanciert. Am 29. November entscheidet das Stimmvolk an der Urne. Die Gegner warnen vor einem schweren Schaden für das humanitäre Ansehen der Eidgenossenschaft. Wer Munition liefere, verliere seine Rolle als neutraler Friedensvermittler. Das Parlament will die Ausfuhrbestimmungen künftig für 36 Staaten lockern. Das waren die neuesten Nachrichten aus der Redaktion. Auf Wiedersehen!

Das lautstarke Zuschlagen der Haustür beendet den Montag noch lange nicht im Kopf. Verstummt das endlose Gedankenkarussell tatsächlich mit dem Umdrehen des Schlüssels oder laufen die Pendenzen im Leerlauf einfach weiter? Bevor das Sofa endgültig siegt, verlangt der Feierabend nach etwas Entschlossenheit. A. Craze und Cherish mit Do It, To It.

Justin Timberlakes zweites Album Future Sex Love Sounds markierte 2006 einen radikalen Wendepunkt. Ich bin Karin Theiler. Lässt sich die eigene Verfassung am Montagabend nach getaner Arbeit eigentlich ähnlich schwungvoll neu erfinden? Bis daheim alles für den Feierabend parat ist, darf der Rhythmus jedenfalls fordernd bleiben. Weiter geht es mit den Pussycat Dolls, Busta Rhymes und Don't Ya.

Der rasche Wechsel in die bequeme Trainerhose entscheidet am Montagabend über den weiteren Verlauf des Tages. Bleibt der hehre Vorsatz für das Fitnesstraining damit endgültig auf der Strecke? Oder siegt das Sofa dieses Mal ganz ohne schlechtes Gewissen? Bis das Zenacht parat ist, regiert die pure Gemütlichkeit. Sich freiwillig noch zu quälen, überlassen wir heute anderen. Kurz nach 10 vor 6 auf Radio Vaterland, Rihanna featuret Britney Spears mit S&M.

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1: 17 Uhr. Willkommen zur Übersicht. KI News mit der Stimme von Niki Stettler am Mikrofon. Die FPP-Landtagsfraktion will die Liechtensteiner Bevölkerung bei einer möglichen Mehrwertsteuererhöhung finanziell entlasten. Durch geplante Anpassungen in der Schweiz könnte das Land bis zum Jahr 2030 rund 45 Millionen Franken zusätzlich einnehmen. In einem Vorstoß fordert die Bürgerpartei nun, diese Mehreinnahmen direkt an die Menschen im Land zurückzuzahlen. Steigende Konsumentenpreise sollen damit spürbar abgefedert werden. Die Regierung soll rasch entsprechende Modelle erarbeiten. Der Landtag berät den Vorstoß voraussichtlich im November. Im Tunnel Knalpsteg ist aktuell Geduld gefragt. Eine fehlerhafte Fahrzeugerkennung sorgt für spürbare Behinderungen. Weil die neuen Sensoren wiederholt falsche Signale lieferten, kam es zu Störungen an den Ampeln. Die Technik muss nun ausgetauscht und angepasst werden. Bis dahin schaltet die Signalanlage starr im Wechselbetrieb. Das bringt selbst bei geringem Verkehrsaufkommen Wartezeiten von einigen Minuten mit sich. Die Behörden mahnen, die Rotphasen strikt zu beachten. Die Liechtensteiner Regierung hält an den hohen finanziellen Hürden beim Nachzug unverheirateter Lebenspartner fest. Wer mit einer Partnerin oder einem Partner ohne Trauschein im Land zusammenleben will, muss auch künftig mindestens 84.000 Franken Kaution hinterlegen. Zwei Abgeordnete hatten diese Praxis im Landtag als unzeitgemäß kritisiert. Die Regierung sieht jedoch keinen Handlungsbedarf. Die Sicherheit schütze das Land vor möglichen Sozialhilfekosten, da Konkubinatspaare rechtlich nicht füreinander einstehen müssen. Das Liechtensteiner Vaterland setzt bei seiner neuen Gemeindeserie voll auf die Ideen aus der Bevölkerung. Für das Format «Näher dran» sucht die Redaktion ab sofort außergewöhnliche Geschichten über lokale Persönlichkeiten, besondere Orte oder markante Dorfereignisse. Vorschläge können direkt per E-Mail eingereicht werden. Die besten Beiträge schaffen es anschließend in die gedruckte Ausgabe. Unter allen Teilnehmenden verlost die Zeitung zudem 3 Gutscheine des Liechtensteiner Hotel- und Gastronomieverbandes im Wert von jeweils 50 Franken. Und nun das Wetter. Kenny?
2: In Vaduz verabschiedet sich der Tag bei ruhigen 14 Grad in einen klaren Herbstabend. Über Nacht kühlt es bei weitgehend sternenklarem Himmel auf frische 8 Grad ab. Der Dienstag bringt nach lokaler Frühnebelflucht zunächst viel Sonnenschein, ehe am Nachmittag erste Wolkenschleier durchziehen. Die Werte reichen von 4 bis 16 Grad. Am Mittwoch lösen sich anfängliche Wolken rasch auf und das Rheintal darf sich auf viel Sonne und ausgesprochen milde Temperaturen zwischen 11 und 20 Grad freuen.
1: Guten Abend, hier ist Peter an diesem Montag. Der Feierabendverkehr rollt gemächlich durch das Tal, während die Musikwunschseite im Netz für den Abend parat steht. Es ist kurz nach 6. Den Auftakt machen Coldplay und BTS mit My Universe.

Die internationale Bahnstrecke Feldkirch-Buchs wird am Mittwoch um 16 Uhr wieder freigegeben zwischen Österreich, Liechtenstein und der Schweiz. Ich bin Peter. Nach den intensiven Bauarbeiten fahren ab Donnerstag wieder regulär Züge durchs Land. Ein Bahnhof ist eben nicht nur ein Punkt auf dem Fahrplan. Nenden ist zum Betriebsstart komplett modernisiert und barrierefrei. Die österreichischen Bundesbahnen haben rund 120 Millionen Euro in die Verbindung investiert. Und jetzt weiter mit Energie. KISS mit I was made for loving you.

Bürgerpartei FDP will die Bevölkerung in Liechtenstein vor den Folgen einer möglichen Mehrwertsteuererhöhung schützen. Ich bin Peter. Am Montag hat Ihre Fraktion im Parlament einen Vorstoß eingereicht. Künftige Mehreinnahmen sollen an die Menschen im Land zurückfließen. Wegen geplanter Steueranpassungen in der Schweiz rechnet Liechtenstein bis zum Jahr 2030 mit rund 45 Millionen Franken zusätzlich. An der Kasse spürt man höhere Preise direkt. Die Rückzahlung wäre der Gegenzug. Die Regierung soll rasch konkrete Entlastungsmodelle vorlegen. Das Parlament berät den Vorstoß voraussichtlich im November. Jetzt Chapel Roan mit Good Luck, Babe.

Die Regierung hält in Liechtenstein an den strengen Regeln für den Nachzug ausländischer Lebenspartner fest. Unverheiratete Paare müssen weiterhin mindestens 84.000 Franken als Sicherheit hinterlegen, wenn sie zusammenziehen wollen. Zwei Abgeordnete im Landtag kritisierten die Praxis als unzeitgemäß. Anpassungsbedarf sieht die Regierung nicht. Bei einem Umzug ist das eine außergewöhnlich hohe zusätzliche Hürde. Die Kaution soll die öffentliche Hand vor möglichen Sozialhilfekosten schützen, weil Partner im Konkubinat rechtlich nicht füreinander haften. Ich bin Peter. Bei Radio Vaterland geht es weiter mit Cyndi Lauper featuring Sarah McLachlan und Time After Time.

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1: Es ist 19 Uhr. Die neuesten Entwicklungen kompakt zusammengefasst. KI News mit der Stimme von Niki Stettler. Die FPP-Landtagsfraktion will die Liechtensteiner Bevölkerung bei einer möglichen Mehrwertsteuererhöhung finanziell entlasten. Durch geplante Anpassungen in der Schweiz könnte das Land bis zum Jahr 2030 rund 45 Millionen Franken zusätzlich einnehmen. In einem Vorstoß fordert die Bürgerpartei nun, diese Mehreinnahmen direkt an die Menschen im Land zurückzuzahlen. Steigende Konsumentenpreise sollen damit spürbar abgefedert werden. Die Regierung soll rasch entsprechende Modelle erarbeiten. Der Landtag berät den Vorstoß voraussichtlich im November. Im Tunnel Knalpsteg ist aktuell Geduld gefragt. Eine fehlerhafte Fahrzeugerkennung sorgt für spürbare Behinderungen. Weil die neuen Sensoren wiederholt falsche Signale lieferten, kam es zu Störungen an den Ampeln. Die Technik muss nun ausgetauscht und angepasst werden. Bis dahin schaltet die Signalanlage starr im Wechselbetrieb. Das bringt selbst bei geringem Verkehrsaufkommen Wartezeiten von einigen Minuten mit sich. Die Behörden mahnen, die Rotphasen strikt zu beachten. Der Liechtensteiner Hilfsverein Baum mit Herz spendet 16.000 Franken für den guten Zweck. Das Geld geht zu gleichen Teilen an das SOS Kinderdorf, die Hospizbewegung, den Verein Lichtblick sowie den Familienraum. Zusammengekommen ist die Summe durch den Verkauf von aufbereitetem Weihnachtsschmuck. Nach einem Brand im vergangenen Jahr empfängt der Verein seine Kundschaft ab sofort in einem Ausweichquartier an der Vaduzer Austrasse. Das Provisorium für die festlichen Dekorationen bleibt bis Ende Dezember geöffnet. Das Liechtensteiner Vaterland setzt bei seiner neuen Gemeindeserie voll auf die Ideen aus der Bevölkerung. Für das Format «Näher dran» sucht die Redaktion ab sofort außergewöhnliche Geschichten über lokale Persönlichkeiten, besondere Orte oder markante Dorfereignisse. Vorschläge können direkt per E-Mail eingereicht werden. Die besten Beiträge schaffen es anschließend in die gedruckte Ausgabe. Unter allen Teilnehmenden verlost die Zeitung zudem 3 Gutscheine des Liechtensteiner Hotel- und Gastronomieverbandes im Wert von jeweils 50 Franken. Das waren die neuesten Nachrichten. Kenny, wie wird das Wetter?
2: In Vaduz klingt der Tag bei angenehmen 14 Grad unter einem klaren Abendhimmel aus. Die Nacht verläuft ruhig und trocken. Bis zum Morgen kühlt es auf frische 6 Grad ab. Der Dienstag bringt nach rascher Auflösung lokaler Nebelfelder viel Sonnenschein, ehe gegen Abend dichtere Wolken aufziehen. Die Temperaturen bewegen sich zwischen 4 und 16 Grad. Am Mittwoch weichen die morgendlichen Wolken schnell der Sonne und es wird mit Höchstwerten von bis zu 20 Grad nach einer milden Nacht bei 11 Grad noch einmal spürbar wärmer. 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

Mauren hat Kinderarzt René Kindl eine Nachfolge für seine Praxis gefunden. Ich bin Peter. Nicola Bobot übernimmt die Leitung nach mehr als 25 Jahren schrittweise. Die Suche war wegen des anhaltenden Fachkräftemangels schwierig. Bei dieser Übergabe geht es nicht um einen einzelnen Wechsel, sondern um mehrere Schritte. Ab Anfang 2027 übernimmt Bobot die Praxis vollständig. Kindl bleibt vorerst in Teilzeit und betreut weiterhin Kinder mit besonderen Bedürfnissen. Weiter mit The Human League und Don't You Want Me.

In Peter-Kaisersaal des Musikschulzentrums Unterland würdigte die deutsch-schweizerische Kulturgruppe Kunst und Drama am Freitag drei vergessene Rennfahrerinnen. Ich bin Peter. Die Aufführung verband szenische Lesung, historische Bilder und eigens komponierte Perkussionsmusik. Eine Lesung bringt Worte in den Raum. Hier kamen Bilder und Rhythmus dazu. Eliška Junková, Klerenore Stinnes und Christine Dacremont standen im Mittelpunkt. Ziel war, den Mut und die Erfolge dieser Frauen wieder sichtbar zu machen. Weiter geht's musikalisch mit Teddy Swims und Lose Control.

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1: Willkommen zur Übersicht. KI News mit der Stimme von Niki Stettler am Mikrofon. Die Europäische Union verschärft ihren Kurs gegen Moskau und verhängt neue Rekordsanktionen. Die Mitgliedstaaten haben sich einstimmig auf umfassende Strafmaßnahmen gegen eine beispiellose Zahl von Unterstützern der russischen Kriegsmaschinerie geeinigt. Im Visier stehen dabei auch Helfer aus Drittstaaten wie Nordkorea, die Russland militärisch beliefern. Parallel dazu diskutiert Brüssel über strengere Visa-Regeln für russische Staatsbürger. Mit diesem geschlossenen Schritt will die Staatengemeinschaft den Druck auf den Kreml spürbar erhöhen. Eine illegale Party am Zürcher Hartplatz ist am Samstagabend eskaliert. Zunächst duldete die Polizei den Anlass mit über 100 Personen. Nach Sachbeschädigungen und Belästigungen griff sie ein und wurde mit Steinen, Flaschen und Feuerwerksraketen angegriffen. Die Einsatzkräfte setzten Reizstoff, Wasserwerfer und Gummischrot ein. Ein Polizist wurde verletzt, Fahrzeuge und Gebäude wurden beschädigt, Abfallcontainer brannten. Festnahmen gab es bisher keine, die Ermittlungen laufen. Sicherheitsvorsteherin Karin Rückert zeigt sich schockiert. Das waren die neuesten Nachrichten aus der Redaktion. Auf Wiedersehen.

The Buggles besangen 1979 in Video Killed the Radio Star die Verdrängung des Radios durch das Fernsehen, kurz nach 7:30. Jahrzehnte später flimmert an diesem kühlen Montagabend zwar mancher Bildschirm im Land, doch für den gemütlichen Feierabend bleibt das Radio parat, ganz ohne bewegte Bilder. Weiter geht es mit Sandra und Maria Magdalena.

Abend penibel gepackte Tasche an der Garderobe ist ein stiller Kniefall vor dem Dienstagmorgen. Hier ist Peter Obst. Braucht es diese freiwillige Unterwerfung unter den Wecker wirklich schon am Montagabend? Draußen ist es dunkel und kühl, da darf der Feierabend ruhig etwas Renitenz vertragen. Gegen jeden vorauseilenden Gehorsam. Auf Radio Vaterland sind Twisted Sister mit We're Not Gonna Take It.

Das leise Klicken des Geschirrspülers zieht den Schlussstrich unter das Znacht. Gilt der Montag damit eigentlich schon als überstanden? Nach Queens monumentaler Durchhaltehymne darf der Puls am Feierabend jedenfalls spürbar sinken. Statt großer Siege zählen auf dem Sofa nun die feineren Zwischentöne. Aus dem Jahr 1985, Tears for Fears mit Head Over Heels.

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1: 20 Uhr. Schön, dass Sie dabei sind. Hier sind die KI-News mit der Stimme von Niki Stettler. Die FDP-Landtagsfraktion will die Liechtensteiner Bevölkerung bei einer möglichen Mehrwertsteuererhöhung finanziell entlasten. Durch geplante Anpassungen in der Schweiz könnte das Land bis zum Jahr 2030 rund 45 Millionen Franken zusätzlich einnehmen. In einem Vorstoß fordert die Bürgerpartei nun, diese Mehreinnahmen direkt an die Menschen im Land zurückzuzahlen. Steigende Konsumentenpreise sollen damit spürbar abgefedert werden. Die Regierung soll rasch entsprechende Modelle erarbeiten. Der Landtag berät den Vorstoß voraussichtlich im November. Im Tunnel Knalpsteg ist aktuell Geduld gefragt. Eine fehlerhafte Fahrzeugerkennung sorgt für spürbare Behinderungen. Weil die neuen Sensoren wiederholt falsche Signale lieferten, kam es zu Störungen an den Ampeln. Die Technik muss nun ausgetauscht und angepasst werden. Bis dahin schaltet die Signalanlage starr im Wechselbetrieb. Das bringt selbst bei geringem Verkehrsaufkommen Wartezeiten von einigen Minuten mit sich. Die Behörden mahnen, die Rotphasen strikt zu beachten. Der Liechtensteiner Hilfsverein Baum mit Herz spendet 16.000 Franken für den guten Zweck. Das Geld geht zu gleichen Teilen an das SOS Kinderdorf, die Hospizbewegung, den Verein Lichtblick sowie den Familienraum. Zusammengekommen ist die Summe durch den Verkauf von aufbereitetem Weihnachtsschmuck. Nach einem Brand im vergangenen Jahr empfängt der Verein seine Kundschaft ab sofort in einem Ausweichquartier an der Vaduzer Austrasse. Das Provisorium für die festlichen Dekorationen bleibt bis Ende Dezember geöffnet. Das Liechtensteiner Vaterland setzt bei seiner neuen Gemeindeserie voll auf die Ideen aus der Bevölkerung. Für das Format «Näher dran» sucht die Redaktion ab sofort außergewöhnliche Geschichten über lokale Persönlichkeiten, besondere Orte oder markante Dorfereignisse. Vorschläge können direkt per E-Mail eingereicht werden. Die besten Beiträge schaffen es anschließend in die gedruckte Ausgabe. Unter allen Teilnehmenden verlost die Zeitung zudem 3 Gutscheine des Liechtensteiner Hotel- und Gastronomieverbandes im Wert von jeweils 50 Franken. Das waren die neuesten Nachrichten. Kenny, wie wird das Wetter?
2: Ein ruhiger und heiterer Herbstabend legt sich über das Rheintal. In Vaduz messen wir aktuell 14 Grad. Im Laufe der Nacht kühlt es bei weitgehend klarem Himmel auf frische 8 Grad ab. Der Dienstag startet nach lokalen Nebelfeldern recht sonnig, bevor am Nachmittag erste Schleierwolken aufziehen. Die Spanne reicht von 4 bis 16 Grad. Am Mittwoch wird es noch eine Spur milder. Nach morgendlichen Wolkenfeldern lacht wieder verbreitet die Sonne und das Thermometer klettert von 11 auf bis zu 20 Grad.

Manchmal braucht ein fordernder Montag schlicht eine metaphorische Brücke. Ich bin Peter Obst. Wenn die Haustür endlich ins Schloss fällt, darf der Kopf zur Ruhe kommen und der Feierabend ist parat. Vor dem vorzeitigen Einnicken auf den Kissen bewahren jetzt Avicii und Aloe Black mit Wake Me Up.

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1: Auf der Rheinwiese in Schaan sind Liechtensteins Nachwuchsfußballer unter 17 Jahren mit 0:8 gegen Spanien in die Europameisterschaftsqualifikation gestartet. Zur Pause lag die heimische Auswahl bereits 0:3 zurück. Trotz tapferer Gegenwehr dominierten die hochkarätig besetzten Iberer. Torhüter Kahn Kotsch zeigte starke Paraden. Bei 0:8 stehen Kotsch Paraden als klarer Gegenpol zur spanischen Überlegenheit. Am Donnerstag wartet das Nachbarschaftsduell gegen die Schweiz. Weiter geht es mit Level 24 und Lessons in Love.

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1: Kurz reingehört. Die Stimme von Niki Stettler mit den neuesten KI-News. Hallo! Der Ton zwischen Washington und Kiew wird schärfer. Nach einem umstrittenen Treibstoffabkommen zwischen Donald Trump und Wladimir Putin ist ein offener Streit entbrannt. Der ukrainische Präsident Volodymyr Zelensky kritisierte den Dieseldeal als schwach und unwürdig. Der amerikanische Präsident forderte daraufhin prompt Zelenskys Ablösung. Trump will mit den russischen Lieferungen die Treibstoffpreise in den Vereinigten Staaten vor den Parlamentswahlen senken. Für Kiew bedeutet dieser amerikanische Kurswechsel einen schweren diplomatischen Rückschlag. Eine illegale Party am Zürcher Hartplatz ist am Samstagabend eskaliert. Nach Sachbeschädigungen und Belästigungen wollte die Polizei den Anlass mit über 100 Personen auflösen. Dabei wurden Einsatzkräfte mit Steinen, Flaschen und Feuerwerksraketen angegriffen. Die Polizei setzte Reizstoff, Wasserwerfer und Gummischrot ein. Ein Polizist wurde verletzt, Fahrzeuge und Gebäude beschädigt. Festnahmen gab es bisher keine, die Ermittlungen laufen. Sicherheitsvorsteherin Karin Rückert zeigt sich schockiert über die Gewalt. Das waren die Nachrichten.

Kurz vor 20 vor 9 an diesem Montag. Die Bürolampe ist gelöscht, die Tasche steht unberührt im Gang. Doch lässt sich der Kopf nach diesem Tag genauso simpel per Knopfdruck in den Feierabend schicken? Manchmal braucht es dafür schlicht die passende Ruhe. Auf Radio Vaterland folgen Simply Red mit Holding Back the Years.

Whitney Houstons ausgelassene Tanzaufforderung verhallt an diesem Montagabend sanft zwischen Küchentisch und Wohnzimmersofa. Ich bin Peter Obst. Für große Sprünge fehlt die Kraft, doch die Gedanken dürfen wandern. Wer für den Ausklang des Tages noch eine eigene Melodie im Kopf hat, die Wunschseite auf unserer Webseite steht für Musikwünsche parat. Weiter geht es mit Don Henley und The Boys of Summer.

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1: Es ist wieder 21 Uhr. Die Stimme von Niki Stettler in den KI News. Hallo! Liechtensteins U17-Nationalmannschaft hat zum Auftakt der Europameisterschaftsqualifikation eine deutliche Niederlage kassiert. Gegen Gruppenfavorit Spanien unterlag die heimische Auswahl in Schaan mit 0:8. Trotz tapferer Gegenwehr und einiger Glanzparaden von Torhüter Kaan Kocsch dominierten die spielstarken Gäste das Geschehen auf der Rheinwiese nach Belieben. Bereits zur Pause stand es 0:3. Am Donnerstag wartet auf die Liechtensteiner Nachwuchskicker die nächste Bewährungsprobe, das Prestigeduell gegen die Schweiz. Die FPP-Landtagsfraktion will die Liechtensteiner Bevölkerung bei einer möglichen Mehrwertsteuererhöhung finanziell entlasten. Durch geplante Anpassungen in der Schweiz könnte das Land bis zum Jahr 2030 rund 45 Millionen Franken zusätzlich einnehmen. In einem Vorstoß fordert die Bürgerpartei nun, diese Mehreinnahmen direkt an die Menschen im Land zurückzuzahlen. Steigende Konsumentenpreise sollen damit spürbar abgefedert werden. Die Regierung soll rasch entsprechende Modelle erarbeiten. Der Landtag berät den Vorstoß voraussichtlich im November. Im Tunnel Knalpsteg ist aktuell Geduld gefragt. Eine fehlerhafte Fahrzeugerkennung sorgt für spürbare Behinderungen. Weil die neuen Sensoren wiederholt falsche Signale lieferten, kam es zu Störungen an den Ampeln. Die Technik muss nun ausgetauscht und angepasst werden. Bis dahin schaltet die Signalanlage starr im Wechselbetrieb. Das bringt selbst bei geringem Verkehrsaufkommen Wartezeiten von einigen Minuten mit sich. Die Behörden mahnen, die Rotphasen strikt zu beachten. Der Liechtensteiner Hilfsverein Baum mit Herz spendet 16.000 Franken für den guten Zweck. Das Geld geht zu gleichen Teilen an das SOS Kinderdorf, die Hospizbewegung, den Verein Lichtblick sowie den Familienraum. Zusammengekommen ist die Summe durch den Verkauf von aufbereitetem Weihnachtsschmuck. Nach einem Brand im vergangenen Jahr empfängt der Verein seine Kundschaft ab sofort in einem Ausweichquartier an der Vaduzer Austrasse. Das Provisorium für die festlichen Dekorationen bleibt bis Ende Dezember geöffnet. Das waren die Nachrichten. Kenny, wie wird das Wetter?
2: In Vaduz klingt der milde Herbsttag bei aktuell 14 Grad heiter und ruhig aus. Durch die Nacht kühlt es im Rheintal unter klarem Himmel auf frische 8 Grad ab. Der Dienstag startet nach lokalem Frühnebel zunächst sonnig, ehe am Nachmittag Schleierwolken aufziehen. Die Temperaturen bewegen sich zwischen 4 und 16 Grad. Am Mittwoch weichen anfängliche Wolken rasch der Sonne und mit 11 bis milden 20 Grad zeigt sich der Tag von seiner goldenen Seite.

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Weiter geht's mit Howard Jones.

Finger über der Fernbedienung zögert vor der nächsten Serienfolge. Ich bin Peter Obst. Siegt am Montagabend die Vernunft vor der Bettruhe oder lockt die Neugier auf die nächste Episode? Für den Kopf ist der Feierabend längst parat. Manchmal tut es gut, für die Welt da draußen schlicht unerreichbar zu sein. Hall & Oates mit Out of Touch.

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1: Kurz reingehört. Die Stimme von Niki Stettler mit den neuesten KI-News. Hallo! Der Flugplatzleiter des Heliports Gsteigwiler im Berner Oberland steht im Visier der Schweizer Behörden. Das Bundesamt für Zivilluftfahrt führt ein Verwaltungsstrafverfahren gegen den Mitarbeiter von Swiss Helicopter. Der Grund? Über Jahre hinweg wurden dem Bund viel zu niedrige Flugbewegungen gemeldet. Bewilligt sind auf dem Landeplatz maximal 3000 Flüge pro Jahr. Aufmerksame Anwohner zählten durch eigene Auswertungen zuletzt jedoch über 8000 Starts und Landungen. Swiss Helicopter bedauert den Vorfall und räumt falsche Angaben ein. Die Europäische Union verschärft ihren Kurs gegen Moskau und verhängt neue Rekordsanktionen. Die Mitgliedstaaten haben sich einstimmig auf umfassende Strafmaßnahmen gegen eine beispiellose Zahl von Unterstützern der russischen Kriegsmaschinerie geeinigt. Im Visier stehen dabei auch Helfer aus Drittstaaten wie Nordkorea, die Russland militärisch beliefern. Parallel dazu diskutiert Brüssel über strengere Visaregeln für russische Staatsbürger. Mit diesem geschlossenen Schritt will die Staatengemeinschaft den Druck auf den Kreml spürbar erhöhen. Das waren die neuesten Nachrichten aus der Redaktion. Auf Wiedersehen.

liechtensteinischen Kraftwerke senken im Jahr 2027 die Kosten für die Nutzung des Stromnetzes um rund 7,5%. Trotzdem wird Strom nicht für alle günstiger. Ab übernächstem Jahr gilt für alle Kundinnen und Kunden ein neues Tarifmodell. Dann zählt neben dem Verbrauch auch, wie stark das Netz gleichzeitig belastet ist. Am Feierabend wird der Unterschied greifbar. Es zählt nicht nur, wie viel Strom einzelne Geräte brauchen, sondern auch, wie viele gleichzeitig laufen. Wer den Verbrauch über den Tag verteilt, schont die Infrastruktur und spart. Weiter jetzt Roxette mit It Must Have Been.

Billy Roberts schrieb einst das Original, doch erst Jimi Hendrix machte die düstere Geschichte weltberühmt. Jimi Hendrix mit Hey Joe, kurz vor 9:45. Für den späten Montagabend steht nun der nächste Meilenstein parat, 1967 auf dem Album Disraeli Gears erschienen. Auf Radio Vaterland folgen Cream mit Sunshine of Your Love.

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1: Es ist wieder 21 Uhr. Die Stimme von Niki Stettler in den KI News. Hallo! Liechtensteins U17-Nationalmannschaft hat zum Auftakt der Europameisterschaftsqualifikation eine deutliche Niederlage kassiert. Gegen Gruppenfavorit Spanien unterlag die heimische Auswahl in Schaan mit 0:8. Trotz tapferer Gegenwehr und einiger Glanzparaden von Torhüter Kaan Kocsch dominierten die spielstarken Gäste das Geschehen auf der Rheinwiese nach Belieben. Bereits zur Pause stand es 0:3. Am Donnerstag wartet auf die Liechtensteiner Nachwuchskicker die nächste Bewährungsprobe, das Prestigeduell gegen die Schweiz. Die FPP-Landtagsfraktion will die Liechtensteiner Bevölkerung bei einer möglichen Mehrwertsteuererhöhung finanziell entlasten. Durch geplante Anpassungen in der Schweiz könnte das Land bis zum Jahr 2030 rund 45 Millionen Franken zusätzlich einnehmen. In einem Vorstoß fordert die Bürgerpartei nun, diese Mehreinnahmen direkt an die Menschen im Land zurückzuzahlen. Steigende Konsumentenpreise sollen damit spürbar abgefedert werden. Die Regierung soll rasch entsprechende Modelle erarbeiten. Der Landtag berät den Vorstoß voraussichtlich im November. Im Tunnel Knalpsteg ist aktuell Geduld gefragt. Eine fehlerhafte Fahrzeugerkennung sorgt für spürbare Behinderungen. Weil die neuen Sensoren wiederholt falsche Signale lieferten, kam es zu Störungen an den Ampeln. Die Technik muss nun ausgetauscht und angepasst werden. Bis dahin schaltet die Signalanlage starr im Wechselbetrieb. Das bringt selbst bei geringem Verkehrsaufkommen Wartezeiten von einigen Minuten mit sich. Die Behörden mahnen, die Rotphasen strikt zu beachten. Der Liechtensteiner Hilfsverein Baum mit Herz spendet 16.000 Franken für den guten Zweck. Das Geld geht zu gleichen Teilen an das SOS Kinderdorf, die Hospizbewegung, den Verein Lichtblick sowie den Familienraum. Zusammengekommen ist die Summe durch den Verkauf von aufbereitetem Weihnachtsschmuck. Nach einem Brand im vergangenen Jahr empfängt der Verein seine Kundschaft ab sofort in einem Ausweichquartier an der Vaduzer Austrasse. Das Provisorium für die festlichen Dekorationen bleibt bis Ende Dezember geöffnet. Das waren die Nachrichten. Kenny, wie wird das Wetter?
2: In Vaduz liegen die Temperaturen aktuell bei rund 14 Grad. Der heutige Bereich reicht von etwa 6 bis 17 Grad. Das Wetter präsentiert sich von seiner goldenen Herbstseite. Nach der raschen Auflösung lokaler Nebelfelder dominiert strahlender Sonnenschein den Himmel bei völlig trockenem und herrlich ruhigem Wettereindruck. Am Dienstag setzt sich dieser freundliche Trend zunächst fort. Nach einem frischen Beginn bei 4 Grad steigen die Werte auf rund 16 Grad, bevor am späteren Nachmittag Schleierwolken aufziehen. Der Mittwoch bringt nach einem etwas wolkigeren Start wieder viel Sonne und ausgesprochen milde Luft mit Tiefstwerten um 11 und Höchstwerten bis zu 20 Grad.
3: Kurz nach 10 an diesem Montag. Am Mikrofon ist Karin Theiler mit 22 bis 24. Durch die Nacht. Der spätere Abend nimmt Tempo auf und die Gitarren stehen parat. Den Auftakt machen The Killers mit Mr. Brightside.

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1: Bleiben Sie informiert. Hier sind die KI-News und die Stimme von Niki Stettler. Hallo. Trotz der anhaltenden Spannungen im Nahen Osten fahren wieder Öltanker durch die strategisch wichtige Straße von Hormus. Allerdings liegt die Zahl der Durchfahrten noch immer um 30-40% unter dem Niveau vor Ausbruch der Krise. Auf die Benzinpreise an den Zapfsäulen hat diese Entwicklung bislang keinen Einfluss. Zum einen verharrt der Rohölpreis bei knapp $100 pro Barrel, zum anderen treiben historisch tiefe Pegelstände auf dem Rhein die Transportkosten in die Höhe. Der Flugplatzleiter des Heliports Gsteig-Wieler im Berner Oberland steht im Visier der Schweizer Behörden. Das Bundesamt für Zivilluftfahrt führt ein Verwaltungsstrafverfahren gegen den Mitarbeiter von Swiss Helicopter. Der Grund? Über Jahre hinweg wurden dem Bund viel zu niedrige Flugbewegungen gemeldet. Bewilligt sind auf dem Landeplatz maximal 3000 Flüge pro Jahr. Aufmerksame Anwohner zählten durch eigene Auswertungen zuletzt jedoch über 8000 Starts und Landungen. Swiss Helicopter bedauert den Vorfall und räumt falsche Angaben ein. Das waren die neuesten Nachrichten aus der Redaktion. Auf Wiedersehen.

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1: Es ist wieder 21 Uhr. Die Stimme von Niki Stettler in den KI News. Hallo! Liechtensteins U17-Nationalmannschaft hat zum Auftakt der Europameisterschaftsqualifikation eine deutliche Niederlage kassiert. Gegen Gruppenfavorit Spanien unterlag die heimische Auswahl in Schaan mit 0:8. Trotz tapferer Gegenwehr und einiger Glanzparaden von Torhüter Kaan Kocsch dominierten die spielstarken Gäste das Geschehen auf der Rheinwiese nach Belieben. Bereits zur Pause stand es 0:3. Am Donnerstag wartet auf die Liechtensteiner Nachwuchskicker die nächste Bewährungsprobe, das Prestigeduell gegen die Schweiz. Die FPP-Landtagsfraktion will die Liechtensteiner Bevölkerung bei einer möglichen Mehrwertsteuererhöhung finanziell entlasten. Durch geplante Anpassungen in der Schweiz könnte das Land bis zum Jahr 2030 rund 45 Millionen Franken zusätzlich einnehmen. In einem Vorstoß fordert die Bürgerpartei nun, diese Mehreinnahmen direkt an die Menschen im Land zurückzuzahlen. Steigende Konsumentenpreise sollen damit spürbar abgefedert werden. Die Regierung soll rasch entsprechende Modelle erarbeiten. Der Landtag berät den Vorstoß voraussichtlich im November. Im Tunnel Knalpsteg ist aktuell Geduld gefragt. Eine fehlerhafte Fahrzeugerkennung sorgt für spürbare Behinderungen. Weil die neuen Sensoren wiederholt falsche Signale lieferten, kam es zu Störungen an den Ampeln. Die Technik muss nun ausgetauscht und angepasst werden. Bis dahin schaltet die Signalanlage starr im Wechselbetrieb. Das bringt selbst bei geringem Verkehrsaufkommen Wartezeiten von einigen Minuten mit sich. Die Behörden mahnen, die Rotphasen strikt zu beachten. Der Liechtensteiner Hilfsverein Baum mit Herz spendet 16.000 Franken für den guten Zweck. Das Geld geht zu gleichen Teilen an das SOS Kinderdorf, die Hospizbewegung, den Verein Lichtblick sowie den Familienraum. Zusammengekommen ist die Summe durch den Verkauf von aufbereitetem Weihnachtsschmuck. Nach einem Brand im vergangenen Jahr empfängt der Verein seine Kundschaft ab sofort in einem Ausweichquartier an der Vaduzer Austrasse. Das Provisorium für die festlichen Dekorationen bleibt bis Ende Dezember geöffnet. Das waren die Nachrichten. Kenny, wie wird das Wetter?
2: In Vaduz liegen die Temperaturen aktuell bei rund 14 Grad. Der heutige Bereich reicht von etwa 6 bis 17 Grad. Über dem Rheintal zeigt sich das Wetter von seiner besten Herbstseite. Nach der raschen Auflösung lokaler Nebelfelder dominiert strahlender Sonnenschein bei trockenen und ruhigen Verhältnissen. Der Wettereindruck ist ausgesprochen freundlich und friedlich. Am Dienstag setzt sich das herbstliche Wetter zunächst mit viel Sonne fort, bevor im Tagesverlauf einige Schleierwolken aufziehen. Die Temperaturen bewegen sich dabei zwischen 4 und 16 Grad. Am Mittwoch wird es mit Tiefstwerten um 11 und Höchstwerten bis zu 20 Grad noch eine Spur milder. Nach anfänglichen Wolkenfeldern setzt sich auch hier wieder verbreitet die Sonne durch.
3: Kurz nach 11 an diesem Montag. Hier ist Karin Theiler mit 22 bis 24 durch die Nacht. Für den späten Feierabend liegt der richtige Schwung bereits parat. Ganz ohne Umwege direkt in die Ohren. Katrina and the Waves mit Walking on Sunshine. 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
1: Es ist wieder 21 Uhr. Die Stimme von Niki Stettler in den KI News. Hallo! Liechtensteins U17-Nationalmannschaft hat zum Auftakt der Europameisterschaftsqualifikation eine deutliche Niederlage kassiert. Gegen Gruppenfavorit Spanien unterlag die heimische Auswahl in Schaan mit 0:8. Trotz tapferer Gegenwehr und einiger Glanzparaden von Torhüter Kaan Kocsch dominierten die spielstarken Gäste das Geschehen auf der Rheinwiese nach Belieben. Bereits zur Pause stand es 0:3. Am Donnerstag wartet auf die Liechtensteiner Nachwuchskicker die nächste Bewährungsprobe, das Prestigeduell gegen die Schweiz. Die FPP-Landtagsfraktion will die Liechtensteiner Bevölkerung bei einer möglichen Mehrwertsteuererhöhung finanziell entlasten. Durch geplante Anpassungen in der Schweiz könnte das Land bis zum Jahr 2030 rund 45 Millionen Franken zusätzlich einnehmen. In einem Vorstoß fordert die Bürgerpartei nun, diese Mehreinnahmen direkt an die Menschen im Land zurückzuzahlen. Steigende Konsumentenpreise sollen damit spürbar abgefedert werden. Die Regierung soll rasch entsprechende Modelle erarbeiten. Der Landtag berät den Vorstoß voraussichtlich im November. Im Tunnel Knalpsteg ist aktuell Geduld gefragt. Eine fehlerhafte Fahrzeugerkennung sorgt für spürbare Behinderungen. Weil die neuen Sensoren wiederholt falsche Signale lieferten, kam es zu Störungen an den Ampeln. Die Technik muss nun ausgetauscht und angepasst werden. Bis dahin schaltet die Signalanlage starr im Wechselbetrieb. Das bringt selbst bei geringem Verkehrsaufkommen Wartezeiten von einigen Minuten mit sich. Die Behörden mahnen, die Rotphasen strikt zu beachten. Der Liechtensteiner Hilfsverein Baum mit Herz spendet 16.000 Franken für den guten Zweck. Das Geld geht zu gleichen Teilen an das SOS Kinderdorf, die Hospizbewegung, den Verein Lichtblick sowie den Familienraum. Zusammengekommen ist die Summe durch den Verkauf von aufbereitetem Weihnachtsschmuck. Nach einem Brand im vergangenen Jahr empfängt der Verein seine Kundschaft ab sofort in einem Ausweichquartier an der Vaduzer Austrasse. Das Provisorium für die festlichen Dekorationen bleibt bis Ende Dezember geöffnet. Das waren die Nachrichten. Kenny, wie wird das Wetter?
2: In Vaduz liegen die Temperaturen aktuell bei rund 14 Grad. Der heutige Bereich reicht von etwa 6 bis 17 Grad. Über dem Rheintal zeigt sich das Wetter von seiner besten Herbstseite. Nach der raschen Auflösung lokaler Nebelfelder dominiert strahlender Sonnenschein bei trockenen und ruhigen Verhältnissen. Der Wettereindruck ist ausgesprochen freundlich und friedlich. Am Dienstag setzt sich das herbstliche Wetter zunächst mit viel Sonne fort, bevor im Tagesverlauf einige Schleierwolken aufziehen. Die Temperaturen bewegen sich dabei zwischen 4 und 16 Grad. Am Mittwoch wird es mit Tiefstwerten um 11 und Höchstwerten bis zu 20 Grad noch eine Spur milder. Nach anfänglichen Wolkenfeldern setzt sich auch hier wieder verbreitet die Sonne durch.
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1: Es ist wieder 21 Uhr. Die Stimme von Niki Stettler in den KI News. Hallo! Liechtensteins U17-Nationalmannschaft hat zum Auftakt der Europameisterschaftsqualifikation eine deutliche Niederlage kassiert. Gegen Gruppenfavorit Spanien unterlag die heimische Auswahl in Schaan mit 0:8. Trotz tapferer Gegenwehr und einiger Glanzparaden von Torhüter Kaan Koç dominierten die spielstarken Gäste das Geschehen auf der Rheinwiese nach Belieben. Bereits zur Pause stand es 0:3. Am Donnerstag wartet auf die Liechtensteiner Nachwuchskicker die nächste Bewährungsprobe, das Prestigeduell gegen die Schweiz. Die FPP-Landtagsfraktion will die Liechtensteiner Bevölkerung bei einer möglichen Mehrwertsteuererhöhung finanziell entlasten. Durch geplante Anpassungen in der Schweiz könnte das Land bis zum Jahr 2030 rund 45 Millionen Franken zusätzlich einnehmen. In einem Vorstoß fordert die Bürgerpartei nun, diese Mehreinnahmen direkt an die Menschen im Land zurückzuzahlen. Steigende Konsumentenpreise sollen damit spürbar abgefedert werden. Die Regierung soll rasch entsprechende Modelle erarbeiten. Der Landtag berät den Vorstoß voraussichtlich im November. Im Tunnel Knalpsteg ist aktuell Geduld gefragt. Eine fehlerhafte Fahrzeugerkennung sorgt für spürbare Behinderungen. Weil die neuen Sensoren wiederholt falsche Signale lieferten, kam es zu Störungen an den Ampeln. Die Technik muss nun ausgetauscht und angepasst werden. Bis dahin schaltet die Signalanlage starr im Wechselbetrieb. Das bringt selbst bei geringem Verkehrsaufkommen Wartezeiten von einigen Minuten mit sich. Die Behörden mahnen, die Rotphasen strikt zu beachten. Der Liechtensteiner Hilfsverein Baum mit Herz spendet 16.000 Franken für den guten Zweck. Das Geld geht zu gleichen Teilen an das SOS Kinderdorf, die Hospizbewegung, den Verein Lichtblick sowie den Familienraum. Zusammengekommen ist die Summe durch den Verkauf von aufbereitetem Weihnachtsschmuck. Nach einem Brand im vergangenen Jahr empfängt der Verein seine Kundschaft ab sofort in einem Ausweichquartier an der Vaduzer Austrasse. Das Provisorium für die festlichen Dekorationen bleibt bis Ende Dezember geöffnet. Das waren die Nachrichten. Kenny, wie wird das Wetter?
2: In Vaduz liegen die Temperaturen aktuell bei rund 14 Grad. Der heutige Bereich reicht von etwa 6 bis 17 Grad. Über dem Rheintal zeigt sich das Wetter von seiner besten Herbstseite. Nach der raschen Auflösung lokaler Nebelfelder dominiert strahlender Sonnenschein bei trockenen und ruhigen Verhältnissen. Der Wettereindruck ist ausgesprochen freundlich und friedlich. Am Dienstag setzt sich das herbstliche Wetter zunächst mit viel Sonne fort, bevor im Tagesverlauf einige Schleierwolken aufziehen. Die Temperaturen bewegen sich dabei zwischen 4 und 16 Grad. Am Mittwoch wird es mit Tiefstwerten um 11 und Höchstwerten bis zu 20 Grad noch eine Spur milder. Nach anfänglichen Wolkenfeldern setzt sich auch hier wieder verbreitet die Sonne durch.

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1: Es ist wieder 21 Uhr. Die Stimme von Niki Stettler in den KI News. Hallo! Liechtensteins U17-Nationalmannschaft hat zum Auftakt der Europameisterschaftsqualifikation eine deutliche Niederlage kassiert. Gegen Gruppenfavorit Spanien unterlag die heimische Auswahl in Schaan mit 0:8. Trotz tapferer Gegenwehr und einiger Glanzparaden von Torhüter Kaan Kocsch dominierten die spielstarken Gäste das Geschehen auf der Rheinwiese nach Belieben. Bereits zur Pause stand es 0:3. Am Donnerstag wartet auf die Liechtensteiner Nachwuchskicker die nächste Bewährungsprobe, das Prestigeduell gegen die Schweiz. Die FPP-Landtagsfraktion will die Liechtensteiner Bevölkerung bei einer möglichen Mehrwertsteuererhöhung finanziell entlasten. Durch geplante Anpassungen in der Schweiz könnte das Land bis zum Jahr 2030 rund 45 Millionen Franken zusätzlich einnehmen. In einem Vorstoß fordert die Bürgerpartei nun, diese Mehreinnahmen direkt an die Menschen im Land zurückzuzahlen. Steigende Konsumentenpreise sollen damit spürbar abgefedert werden. Die Regierung soll rasch entsprechende Modelle erarbeiten. Der Landtag berät den Vorstoß voraussichtlich im November. Im Tunnel Knalpsteg ist aktuell Geduld gefragt. Eine fehlerhafte Fahrzeugerkennung sorgt für spürbare Behinderungen. Weil die neuen Sensoren wiederholt falsche Signale lieferten, kam es zu Störungen an den Ampeln. Die Technik muss nun ausgetauscht und angepasst werden. Bis dahin schaltet die Signalanlage starr im Wechselbetrieb. Das bringt selbst bei geringem Verkehrsaufkommen Wartezeiten von einigen Minuten mit sich. Die Behörden mahnen, die Rotphasen strikt zu beachten. Der Liechtensteiner Hilfsverein Baum mit Herz spendet 16.000 Franken für den guten Zweck. Das Geld geht zu gleichen Teilen an das SOS Kinderdorf, die Hospizbewegung, den Verein Lichtblick sowie den Familienraum. Zusammengekommen ist die Summe durch den Verkauf von aufbereitetem Weihnachtsschmuck. Nach einem Brand im vergangenen Jahr empfängt der Verein seine Kundschaft ab sofort in einem Ausweichquartier an der Vaduzer Austrasse. Das Provisorium für die festlichen Dekorationen bleibt bis Ende Dezember geöffnet. Das waren die Nachrichten. Kenny, wie wird das Wetter?
2: In Vaduz liegen die Temperaturen aktuell bei rund 14 Grad. Der heutige Bereich reicht von etwa 6 bis 17 Grad. Über dem Rheintal zeigt sich das Wetter von seiner besten Herbstseite. Nach der raschen Auflösung lokaler Nebelfelder dominiert strahlender Sonnenschein bei trockenen und ruhigen Verhältnissen. Der Wettereindruck ist ausgesprochen freundlich und friedlich. Am Dienstag setzt sich das herbstliche Wetter zunächst mit viel Sonne fort, bevor im Tagesverlauf einige Schleierwolken aufziehen. Die Temperaturen bewegen sich dabei zwischen 4 und 16 Grad. Am Mittwoch wird es mit Tiefstwerten um 11 und Höchstwerten bis zu 20 Grad noch eine Spur milder. Nach anfänglichen Wolkenfeldern setzt sich auch hier wieder verbreitet die Sonne durch.